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1: So ist es und nicht anders. Hallo, es ist der Montag, es ist 5 Uhr früh. Schön, dass ihr mit dabei seid nach diesem langen Wochenende. Vielleicht auch beim Maibaum aufstehen gewesen oder bei sonstigen Festen, Feiern, Grillagen etc. Christian hat es gerade noch geschafft in Tender. Findet man super, Christian.
2: Blödsinn.
1: Er hat versucht, tatsächlich in Nondel auf dem Maibaum raufzukraxeln, hat es aber nicht geschafft. Wie weit hast du es geschafft? 30 cm?
2: Du, das Wichtige ist, dass der Maibaum nicht umgefallen ist, als ich mich dran geklebt habe. Ja. Insofern läuft alles gut. Ja. Wir haben heute einen Montag und das ist ja auch schon mal viel wert. Wir starten gemeinsam rein mit mehr Musik, mehr Abwechslung und natürlich mehr 90er. Jetzt. Schönen guten

0: sind wir schon drin in der Woche. Läuft schon. Alles gut. Alles wunderbar. Wir kommen hiermit mal zu den
1: Regularien
0: für diesen 4. Mai 2026. Wir schreiben einen Montag im schönsten Bundesland Österreichs. Heute wäre Tag der Gyoza in Deutschland. Gyoza? Kennst du die? Das sind diese
2: Gyoza.
0: Gyoza, diese chinesischen Teigtaschen.
2: Sehr gut, mache ich oft.
0: Selber?
2: Ja, machen wir selber, echt.
0: Du machst komplett selber Teigtaschen?
2: Ja, naja, meine Tochter macht das alles. Die liebt ja die chinesische Küche, die macht alles Mögliche.
0: Boah, wie cool.
2: Mit diesen Reisteilen und so, völlig verrückt.
0: Deine Tochter sollte man mal vermieten für Gyoza machen, ja, bei Familie zu Hause.
2: Ja,
0: wie cool ist das, dass die sowas kann?
2: Naja.
0: Merkt mal, die Jugend von heute.
2: Ja.
0: Tag des Orangensafts haben wir, dann Star Wars Tag natürlich wegen May the 4th be with you.
2: Na klar.
0: Und dann mit Abstand das Wichtigste, heute internationaler Tag der Feuerwehrleute. An der Stelle, ja, allein schon nach dem Maiwochenende wieder, danke an alle, die diese ganzen wunderbaren Bäume aufgestellt haben. Ihr seid großartig, gut, dass wir euch haben.
2: Ja. Wir haben am 4. Mai auch jede Menge Geburtstagskinder. Die erste wäre Leni Klum, die Tochter von Heidi Klum.
0: Na, bravo.
2: Die in ihre Fußstapfen tritt, wird 21. Auch noch ziemlich jung. Du sagst gar nichts, das finde ich schon ziemlich cool. Also was die macht, die
0: auch. Ist die Frage, ist sie wirklich von selber etwas oder ist sie einfach nur die Tochter der Mutter? Wobei ich es auch interessant finde, dass ihre Mutter sie quasi da auch irgendwie protegiert. Ich weiß nicht, was ich von den Klums halten soll. Grundsätzlich, ich weiß nicht.
2: Ich sag dir was, es ist auf der einen Seite auch schwer. Jetzt nehmen wir an, die hat totales Talent. Ist es schwierig mit so einer Übermutter da von selber, weil alle sagen, nur wegen der Mama, weißt du? Also,
0: ja, aber aktuelles Talent ist ja nur Fotoshooting.
2: Ja, es ist ja das Fotomodel so. Mein Gott. Eine andere hat anderes Talent, Schauspielerin. Die wird 66, kennt aber jeder nur als junges Mädel. Die Pippi Langstrumpf von Film. Inga Nielsen wird heute 66.
0: Ah ja.
2: Und Werner Faiermann, ehemaliger österreichischer Bundeskanzler, wird 65. Der wird erst 65.
0: 65.
2: Okay.
0: Das war lustig.
2: Das war's.
0: Der Werner. Nein, sind alles nur Spekulationen, da sind wir nicht mit dabei. Jetzt machen wir wieder Musik. Werner Faiermann wird heute 66. Alles Gute. Ich gratuliere mir an dieser Stelle selber und spiele jetzt einen Song für mich. Nur für mich. Werner Faiermann.

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3: Im Studio Alina Wagata. Feuerwehrgroßeinsatz gestern in Gneis. In einer Destillerie und Kaffeerösterei ist ein Feuer ausgebrochen. Wegen dem gelagerten Alkohol hat zudem akute Explosionsgefahr geherrscht. Ein Übergreifen der Flammen auf das angrenzende Wohnhaus konnte verhindert werden. Verletzt wurde zum Glück niemand. Zu einem tragischen Alpinunglück ist es am Wochenende in Kaprun gekommen. Eine 26-Jährige dürfte mehrere hundert Meter in steiles Gelände gestürzt sein. Für die junge Frau ist jede Hilfe zu spät gekommen. Und noch zum Fußball. Es ist ein bitteres Unentschieden für den FC Red Bull Salzburg. Nachdem alles nach einem wichtigen Heimsieg im Kampf um die Meisterschaft ausgesehen hat, hat Sturm Graz in der 93. Minute eiskalt zugeschlagen. Mit dem 1:1 müssen sich die Bullen nun auf Platz 3 in der Tabelle begnügen.
4: Danke vielmals, Alina. Schönen guten Morgen. Rein geht's in diesen neuen Tag. Es ist der Montag. Die Sonne kommt bald raus. Und mit der Sonne steigen die Temperaturen heute auf bis an die 28 Grad. Viel Sonnenschein, wie gesagt. Ein paar Regenschauer in der Gebirge können mit dabei sein.
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4: 5.33 Uhr, der Phoenix los auf Salzburgstraßen und wünschen eine gute Fahrt.
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4: So ist es und nicht anders. Guten Morgen. So, starten wir gut rein, oder? In diesen neuen Montag nach einem langen Wochenende. Wir bocken das gemeinsam und mehr 90er sind auch mit dabei. Mit Roxette geht's leichter. Look, guten Morgen.

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0: natürlich.
1: Warum hat jetzt die Sendungsleitung diese Musik reingelegt?
0: Naja, weil sie guten Geschmack hat, das hat sie, verstehst du?
1: Ach so, deswegen. Also, sie haben gerade gesagt, ein Witz am Morgen vertreibt Kummer und Sorgen. Das, ja, das ist doch schön.
0: Vor allem, wenn sie wieder eine volle Woche ist. Nachdem die nächste Woche wird ja wieder kurz, aber immerhin. Also muss man das schon irgendwie feiern.
1: Ja, ja, voll waren wir ja letztes Wochenende, insofern können wir das mit...
0: Naja, schon, du. Die Frage ist natürlich schon die man sich auch an diesem Montag stellen
1: Nein,
0: muss.
1: Nein, wir stellen uns überhaupt keine Fragen. Mach einfach den Witz. Lass, okay. Gib uns einfach einen schönen, netten Witz, Kathi.
0: Du, wie heißt eigentlich der chinesische Gefühlsminister, wegen Frühlingsgefühlen und so, jetzt nach dem Wochenende? Wie heißt der chinesische Frühlingsgefühlsminister?
1: Wie heißt der chinesische Frühlingsgefühlminister?
0: Ja. Ja klar, Feeling.
2: Ja, habe ich, die ziehen heute aber wieder voll durch.
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0: Das wird ein guter Tag mit 30 Grad fast. Schönen guten Morgen, 10 vor 6.
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0: Oh ja, und am Wochenende war es richtig heiß und beim Fabi war richtig was los. Unsere Gloria Grünberger war mitten in der Stadt Salzburg.
2: Wie schaut da bei dir so ein Tag aus, so im Fabis Frozen Joghurt?
3: Also meistens beginnt es um 5 in der Früh mit der Produktion. Da wird eben das Frozen Joghurt vorbereitet, die ganzen Toppings, also Früchte geschnitten, dann werden die Nüsse karamellisiert, Fruchtsoßen vorbereitet, so ein Beerenragout mit Apfelsaft und Kirschsaft, dann wird das eindickt, dann kann man die Beeren rein und dann wird meistens das eingeliefert, dann wird da herin alles sauber gemacht, dann alles schön vorbereiten und dann für die Kunden aufsperren, Gasgarten und. Und dann am Abend natürlich, wir brauchen dann meistens nur eine Stunde zum Putzen, bis wir dann sauber sind.
2: Ja, Wahnsinn. Wie ist das, wenn ihr da in der Früh so Erdbeeren zum Beispiel schneidet? Wie viel Kilo Erdbeeren schneidet man da für einen Tag?
3: Bis zu 100 Kilo Erdbeeren am Tag. Würde jetzt mal Pi mal Daumen

0: Tagen im Sommer.
1: Wie lang schneidet man da?
0: Schon ziemlich lang. Wir haben da so Dosen und wir sagen immer, für eine Dosen Erdbeeren brauchen wir eine halbe Stunde mindestens, wenn man schnell ist. Und da brauchen wir einige Dosen.
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16: Im Studio Alina Wagatter. Mountainbikerin Valentina Höll ist perfekt in die neue Downhill-Weltcup-Saison gestartet. Die amtierende Weltmeisterin feiert im südkoreanischen Yeongpyeong einen souveränen Sieg und setzt damit gleich zum Auftakt ein starkes Zeichen. Auch in dieser Saison zählt die Saalbacherin zu den großen Favoritinnen auf den Gesamtweltcup. Festsitzende Schiffe in der Straße von Hormuz sollen von der US-Marine herausgeleitet werden, heißt es von US-Präsident Donald Trump. Laut Trump erfolgt der Einsatz auf Wunsch mehrerer Länder und steht unter dem Namen Projekt Freiheit. Die Handelsroute soll so wieder frei passierbar gemacht werden. Nach der

0: Festnahme eines Verdächtigen im HIP-Fall laufen die Ermittlungen weiter auf Hochtouren. Der 39-Jährige wurde ja am Wochenende in Salzburg festgenommen. Näheres zu seiner Identität ist aber bislang nicht bekannt. Die Staatsanwaltschaft Eisenstadt hat bereits die U-Haft beantragt. Der Mann habe ja 2 Babynahrungsgläser mit Rattengift versetzt und daraufhin den deutschen Hersteller versucht zu erpressen. Ein Glas wurde bereits gefunden. Nach dem zweiten läuft auch nach 2 Wochen noch die fieberhafte Suche. Und noch zum Fußball. Es ist ein bitteres Unentschieden für den FC Red Bull Salzburg. Nachdem alles nach einem wichtigen Heimsieg im Kampf um die Meisterschaft ausgesehen hat, hat Sturm Graz in der 93. Minute eiskalt zugeschlagen. Mit dem 1:1 müssen sich die Bullen nun auf Platz 3 in der Tabelle begnügen. Die Grazer übernehmen indes vorerst die Tabellenführung.
1: Kann es daran liegen, dass du zu früh gegangen bist, damit du schneller vom Parkplatz runterkommst?
2: Nein. Ich bin ja einer der Letzten im Stadion.
1: Also du warst wirklich bis
2: zur... Ja, natürlich.
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2: So, einen wunderschönen guten Morgen. Wie schaut's denn aus? 30 Grad bekommen wir heute noch. Viel Sonnenschein, allerdings nicht ganz ungetrübt. Ein paar harmlose Quellwolken ziehen da heute drüber.
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1: Um 2:06, wunderschönen guten Morgen. Schmittentunnel noch gesperrt, Umleitung eingerichtet durch Zell am See. Ansonsten läuft's noch richtig gut. Ihr kommt's gut voran. Gute Fahrt.
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2: Wunderschönen guten Morgen, schön, dass ihr mit dabei seid zum Wochenstart. Volle Woche nach diesem langen Wochenende. Alles, was wichtig ist, haben wir mit dabei. Natürlich Storchen-Update. Wir schauen zu unseren Störchen nach Obertrum, wie es ihnen dann so geht mit den Eiern.
1: Sehr gut.
2: Und das erste Badewochenende haben wir auch mit dabei. Ja, denn es war das erste Badewochenende. Und ob die Maibäume noch stehen, schauen wir uns an.
1: Ob die was?
2: Maibäume noch stehen.
1: Sehr gut.

0: Was für ein Wochenende. Ha, traumhaft. Guten Morgen am Montag mit Katja und Christian. Nach diesem langen Wochenende. Die letzten Maibäume sind ja gestern aufgestellt worden. Stehen alle. Alles gut.
1: Also bei uns ist nichts umgesägt worden.
0: Im Bergheim ist ja der Baum umgefallen. Meine Herrschaften, Gott sei Dank ist nichts passiert.
1: Also nichts Schlimmeres.
0: Ja, nichts Schlimmeres.
1: Wobei man muss schon dazu sagen, dieses erste, es war ja fast schon das erste Sommerwochenende. Katja sagt, im Stadion war es richtig heiß.
0: Boah, ich habe glaube ich 3 Kilo verloren.
1: Du hast 3 Kilo im Stadion verloren.
0: Ja, nicht nur wegen der Hitze, auch wegen dem Spiel.
1: Aber ja, du warst natürlich auch relativ schnell mit Badewetter mit dabei.
2: Wir sind eigentlich wegen die Rutschen da und wie wir reinkommen, sind jetzt da gestanden 18 Grad.
1: Oh, das ist ja großartig. Das ist übrigens der Paul. Wo ist der schwimmen gewesen?
0: Fuschelseebad.
2: Wasser und dann war es ein bisschen lustig, wie wir reingegangen sind, dann war es gar nicht so kalt.
1: Ja, wunderbar.
0: Das ist das auch für diesen Montag. Man denkt jetzt erst, das ist der Montag, lange Woche, und dann wird es gar nicht schlimm.
1: Fuschelsee mit 18 Grad, das ist hoch.

Guten Morgen, am 4. Mai, heute Tag der Feuerwehren. Antenne Salzburg hier mit Katja und Christel, guten Morgen und deshalb sagen wir heute

0: Mal danke. Danke an all die vielen Feuerwehrmänner und Frauen, die da jeden Tag für uns da sind und uns einfach tagtäglich ein sicheres Gefühl geben.
1: So viel Danke kann man gar nicht sagen für die Einsatzbereitschaft an meinem Mannschaft das ganze Jahr.
2: Das stimmt. Und das ist der Mann, dem wir ja eigentlich auch danken müssen, Ortsfeuerwehrkommandant von Bischofshofen, der Hartmut Wetteskind.
1: Weil wir halt nie wissen, wann wir wegkommen. Meistens passt es nicht oder meistens ist es irgendwo in der Arbeit. Und auch diese ganzen Arbeiten, die man im ganzen Jahr nicht sieht, gell. Herzliches Danke und ich freue mich, wenn wir eine schöne Florianefeier heuer haben miteinander wieder.
0: Heute ist ja heiliger Florian, hat wir gefeiert, eh klar.
2: Jetzt auf jeden Fall haben. So, was können wir euch denn Gutes tun?
1: Also, wenn ich mal was wünschen darf, dann das ist vom Bellbrook Rescue Me, bitte. Das war voll lieb und ganz liebe Grüße an die ganze Mannschaft.
0: Ja, das machen wir natürlich für euch, Bellbrook & Candle. Ein großartiger 90er, Rescue Me, für euch und für uns alle. Wird ein guter Tag, danke, dass ihr immer für uns da seid.
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guten Morgen. Gleich die Nachrichten um 6:30 mit allem, was wichtig ist. Und gute Nachrichten gibt es aus dem Pongau. Da arbeiten wir zusammen. Also die Pongauer sind sowas, ihr seid ja fantastisch. Aber auch im Tourismus, das kümmern wir uns um, schauen wir uns an, wie das ausschaut. Fußball ist natürlich auch mit dabei. Ein Unentschieden, das sich anfühlt wie eine Niederlage mit dem Trainer Daniel Beichler. Gleich bei uns, zweite Themen in den Nachrichten um 6:30.

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6: Pongau setzt auf moderne Tourismusstrategie mit neuer Salzburger Sportwelt und Fußballbullen kassieren bitteres Unentschieden. Es ist 6.30 Uhr, einen schönen guten Morgen. Seit genau einer Woche

0: Woche ist der Schulterschluss im Pongau fix beschlossener Sache. Die Tourismusverbände von Altenmarkt-Zauchensee, Eben, Radstadt und Wagrain-Kleinall bündeln ihre Kräfte und haben eine der modernsten Tourismusorganisationen des Landes gegründet. Die Destinationsmanagement-Organisation, kurz DMO. Gemeinsam möchte man die Agenten neu aufstellen, Synergien nutzen, effektiver und effizienter arbeiten. Der neue Geschäftsführer Stefan Passrucker.
1: Ziel muss natürlich sein, die Gastbrille aufzusetzen und schauen, was unseren Gästen vor Ort gefällt, was die benötigen, warum sie zu uns kommen. Und der zweite Schwerpunkt muss natürlich sein, unseren Betrieben die bestmögliche Unterstützung zu geben und schauen, dass die Wertschöpfung steigt.
0: Die Vorteile überwiegen deutlich, ist auch Salzburg-Land-Tourismuschef Leo Bauernberger überzeugt.
2: Erstens einmal kann man die Budgets bündeln. Viele Aufwendungen braucht man nur einmal machen, ich sage mal, das ganze digitale Marketing.
0: Derzeit laufen die Planungen für den neuen Auftritt der Salzburger Sportwelt GmbH auf Hochtouren. Die Präsentation der neuen Destinationsmarke ist für Mitte 2027 geplant. Feuerwehr-Großeinsatz gestern in Gneis. In einer Destillerie und Kaffeerösterei ist ein Feuer ausgebrochen. Wegen dem gelagerten Alkohol hat zudem akute Explosionsgefahr geherrscht. Die Floriani konnten ein Übergreifen der Flammen auf das angrenzende Wohnhaus verhindern. Verletzt wurde zum Glück niemand. Und noch zum Fußball. Es ist ein bitteres Unentschieden für den FC Red Bull Salzburg. Nachdem alles nach einem wichtigen Heimsieg im Kampf um die Meisterschaft ausgesehen hat, hat Sturm Graz in der 93. Minute eiskalt zugeschlagen. Coach Daniel Beichler.
3: Hinten raus total unnötiges und vermeidbares Gegentor. Gleichzeitig muss man auch sagen, wir hätten einfach auch vorher den Sack zumachen müssen, haben genug Möglichkeiten gehabt. Dementsprechend fühlt sich dieses Unentschieden einfach extrem bitter an. Aber von der Leistung her kann ich den Jungs wenig Vorwürfe machen.
0: Mit dem 1:1 müssen sich die Bullen nun auf Platz 3 in der Tabelle begnügen.
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5: Habt ihr es gerade gehört? Die Kathi grummelt.
6: Ach Gott, 93. Minute, das ist schon gemein. Und vor allem in der letzten Minute haben wir noch ein Tor geschossen. Dann hat der VAR gefühlte 4 Minuten herumgetan, ob das jetzt ein Tor ist oder nicht.
5: Das ist der Videoschiedsrichter der VAR.
6: Ja, und wenn man im Stadion sitzt, das im Fernsehen, hat man da Bilder und so weiter. Und da wartest du und wartest du. Also so. Gut, wir starten trotzdem gut rein in diese neue Woche. Nichts ist im Fußball entschieden, wettertechnisch schon. Die Sonne kommt ja heute noch raus. Ein paar Wolken ziehen da jetzt drüber. Die Temperaturen erreichen aber heute wieder fast heiße 28 Grad.
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7: Und jetzt die nächste gute Nachricht, und zwar diese Woche wird der Schmittentunnel endlich fertig mit den Tunnelreinigungsarbeiten. Am Donnerstag um 17 Uhr, noch muss man durch, Umleitung eingerichtet, dort gibt es keinen Stau und man merkt, es wird so langsam mehr auf Salzburgstraßen, aber ihr kommt noch gut voran, gute Fahrt.
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6: Und ganz viel 90ern, Deep Blue Something, so starten wir jetzt rein in diese neue Woche. Guten Morgen.

0: Jetzt kommt Coldplay mit Him for the Weekend am heutigen Montag. Insofern blicken wir zurück auf ein traumhaft schönes, verlängertes Wochenende.
1: Es ist voll glas, aber es ist ein bisschen zu heiß.
0: Okay.
1: Selbst ihr als Süditaliener habt Sonnencreme auftragen müssen.
0: Und der Stelle liebe Grüße an alle Süditaliener in diesem schönsten Bundesland Österreichs. Hier ist der Montag mit Antenne Salzburg und Coldplay.

0: Down. Guten Morgen, Antenne Salzburg hier mit Kathi und Christian zum Start rein in diese neue Woche nach einem langen Wochenende. Wir hoffen, ihr hattet ein wunderbares mit vielen Maibäumen, mit vielen Festen, mit vielen Grillereien und vielleicht mit Nachwuchs. Wir kommen zum Punkt, wir blicken nach Obertrum zu unseren Störchen.
1: Hallo aus der Trummer Privatbrauerei in Obertrum.
2: Servus.
1: Ein Update zu unseren Störchen am Brauereikamin.
2: So, was glaubst du? Was glaubst du, wie geht's Ihnen?
0: Ja, gut geht Ihnen. Kann ja gut gehen nach dem Wochenende.
1: Ja, Sie haben Nesterl gebaut und jetzt wissen wir auch mit Sicherheit, dass Sie auch Eier gelegt haben. Und Sie haben sie gestern zum ersten Mal erhoben. Zumindest haben wir es erst gestern gesehen. Und es sind 3 Eier drinnen. Also wir hoffen, dass wir bald Storchennachwuchs bekommen.
0: Oh, das ist nicht schön. Das ist doch wunderbar. Kann gut starten diese Woche, oder? Mit Störchen in Obertrum. Und David Bisball bei uns hier auf Antenne Salzburg.
2: Eier, wir brauchen Eier, sagt Oliver Kahn. Und wir haben 3 davon.

0: Also man kann eigentlich in 2 Sekunden alles sagen.
1: Ich glaube, wir haben ein gutes Spiel gemacht. Unnötiges 1-1.
2: Das ist der Sieg leider gestern. 1-1 in der 93. Minute gegen Sturm Graz zu Hause. Volles Haus, mein Gott.
0: Die Kathi ist ja heute Morgen immer noch sauer, weil dieser Videoschiedsrichter, wenn der gescheit hingeschaut hätte, sagt sie zumindest.
2: Ja. Also aus meiner Position war das ein Tor.
0: Aus deiner Position war es ein Tor. Dann wäre es nämlich 2-1 gewesen. Insofern ist das bitter. Das macht aber nichts. Wir haben noch viele wunderbare, schöne, gute Nachrichten gefunden. Wie zum Beispiel. Jetzt kommt, Achtung. Valentina Höll, unsere Mountainbikerin, ist hervorragend in die Weltcup-Saison gestartet.
2: Ja, das ist gut.
0: Darüber reden wir gleich bei uns in den Antenne Salzburg Nachrichten. Und dann haben die Amerikaner jetzt einen neuen Weg gefunden, diese festsitzenden Schiffe in der Straße von Hormuz heraus zu eskortieren.
2: Okay.
0: Ist doch auch ganz gut. Wir brauchen Erdöl.
2: Auch gut.
0: Also insofern, das sind nur mal 2 der Nachrichten gleich bei uns mit allem, was sonst noch wichtig ist. Antenne Salzburg Nachrichten. Hört es euch an. Ist alles drin, was wichtig ist aus Salzburg, Österreich und der Welt in 8 Minuten um Punkt 7. Und hier ist der nächste Antenne Salzburg 90er. Das ist sowieso die beste Nachricht. Soul Asylum.

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14: Im Studio Alina Wörgerter. Mountainbikerin Valentina Höll ist perfekt in die neue Downhill-Weltcup-Saison gestartet. Die amtierende Weltmeisterin feiert im südkoreanischen Yongpyeong einen souveränen Sieg und setzt damit gleich zum Auftakt ein starkes Zeichen. Auch in dieser Saison zählt die Saalbacherin zu den großen Favoritinnen auf den Gesamtweltcup. Festsitzende Schiffe in der Straße von Hormuz sollen von der US-Marine herausgeleitet werden, heißt es von US-Präsident Donald Trump. Laut Trump erfolgt der Einsatz auf Wunsch mehrerer Länder und steht unter dem Namen Projekt Freiheit. Die Handelsroute soll so wieder frei passierbar gemacht werden. Im Prozess gegen August Wöginger wegen Amtsmissbrauchs und Korruption wird heute das Urteil erwartet. Dem Ex-ÖVP-Klubobmann wird vorgeworfen, einem Parteifreund zu einem Spitzenposten im Finanzamt Braunau verholfen zu haben. Wöginger weist die Vorwürfe zurück und spricht von der Weiterleitung eines Bürgeranliegens. Die Staatsanwaltschaft sieht hingegen eine klare Beweislage und fordert eine teilweise unbedingte Strafe. Stundenlanges Warten hat das gestern für hunderte Fahrgäste der Nordbahnstrecke geheißen. Wegen einer

0: Oberleitungsstörung zwischen Gensendorf und Angern an der Mach war die Strecke bis zum Abend unterbrochen. Der Schienenersatzverkehr konnte den Andrang offenbar nicht bewältigen. Erst gegen 20 Uhr konnte die Störung behoben und die Strecke wieder freigegeben werden. Und noch zum Fußball. Austria Wien bleibt im Rennen um einen Europacup-Platz. In der Bundesliga fahren die Veilchen ihren ersten Sieg nach zuletzt 5 erfolglosen Spielen. Die Austria hat sich mit einem 1:0 gegen Hartberg durchgesetzt. Damit festigt die Austria Rang 5 und hält weiterhin die Chance auf einen Europacup-Startplatz.
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2: Ein paar Wolken hängen jetzt in der Früh drüber, aber dann kommt bald die Sonne raus. In ganz Salzburg strahlender Sonnenschein bis an die 28 Grad. Allerdings in der Gebirg entlang der Alpen ein paar Regenschauer am Nachmittag möglich.
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3: Um 7:02 mit 10 Minuten Zeitverlust auf der Matzeer Landesstraße bei Elixhausen und dem wichtigen Hinweis Schmittentunnel. Diese Woche muss man noch durch. Donnerstag 17 Uhr sollte er wieder freigegeben sein. Umleitung eingerichtet durchs Ortsgebiet. Dort läuft es aber auch noch gut. Wenn ihr Meldungen habt, gleich an uns. Die Gratisantenne Salzburg Verkehrshotline 0800 101 201.
4: Gute Fahrt.
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2: Mit ganz vielen 90ern und hier schon der nächste. Britney Spears, der geht ja momentan richtig gut. Das freut uns, oder?
3: Mal wieder.
2: Gut rein, Baby.
3: Oder noch.
2: Baby, one more time. Guten Morgen.

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1: Na Halleluja.
2: Timmy!
1: Er ist in der Nordsee. Ich sag's an der Stelle gleich dazu, er ist nicht bei Nordsee in der Getreidegasse.
0: Nein, Christian.
1: Das ist ja ganz was anderes.
0: Wir reden vom Wahl Timmy natürlich. Guten Morgen, Antenne Salzburg hier mit Kathi und Christian. Mit dem Peilsender ausgestattet, der übrigens noch immer keine Daten sendet, aber das heißt nicht was Schlechtes, sondern der sendet nur Daten, wenn er quasi an der Wasseroberfläche ist und wenn er quasi schwimmt und sendet dort nichts.
1: Naja, denen geht's genauso wie den Mitarbeitern vom Van der Bellen, wenn er sich in der Hofburg verläuft. Sie wissen zwar nicht, wo er ist, aber es geht ihm gut. Weißt du, das wissen's. Und was ich auch interessant finde, ist mit dem Tracker beim Timmy, ich frage mich gerade, wie fühlt er sich jetzt? Nicht, dass der denkt, das wäre eine Fußfessel. Eine Flossenfessel. Ja, nicht, dass er wieder zurückschwimmt und sagt, er hat Ausgangsbeschränkungen.
0: Ach, du meinst, dass der wieder in die Bucht fliegt? Nein.
1: Wie auch immer, wir sind der Meinung, Timmy braucht dringend einen Spitznamen. Ich leg mal los. Welchen Spitznamen gäbe es für Timmy?
0: Für Timmy, den Wahl-Timmy.
1: Genau, ich würde sagen, endlich wieder Schwimmi-Timmy. Nein?
0: Na, gefällt mir nicht so.
1: Okay. Ja, dann überlegt ihr, was habt ihr? Der Timminator.
3: Der ist nicht schlecht.
1: Ach, bitte.

0: bitte. Also ich meine, Timmy geht auch mit Tim grundsätzlich.
1: Ich werde fast sentimental, wenn ich an ihn denke.
0: Sentimental?
1: Ja.
0: Ja,
2: das
0: ja,
2: ist
0: ja.
2: Ganz gut.
0: Legitim?
1: Legitim? Ja, auch gut. Ich finde, wir sollten Optimisten bleiben.
0: Optimisten, sehr schön.
1: Also Optimist Timmy. Geht ihm gut. Wird ein guter Tag, dieser Montag.
0: Er sucht jetzt seine Familie. Vielleicht wird er dort ja dann intim.
1: Ach, wegen intim. Ach, komm.
0: Ich, Michael Schulte. Schönen guten Morgen.

zusammenhalten. Ganz wichtig, immer, aber ganz besonders heute in diesem Montagmorgen und zusammenhalten, dann alle Bongauer, Wahnsinn, da gibt es was ganz Neues, die modernste Tourismusorganisation des Landes ist da gegründet worden. So wie das ausschaut, wieder alle zusammenhelfen, damit das was Feines wird. Gleich bei uns noch eins der Themen in den Nachrichten um 7:30 auf Antenne Salzburg. Schönen guten Morgen.

0: Heute ist der 4. Mai. Heute ist Tag der Feuerwehren. Ein ganz wichtiger Tag für uns alle. Und deshalb sagen wir heute Danke an die vielen Feuerwehrfrauen und Männer in ganz Salzburg. Und jetzt sind wir im Flachgau, ganz genau in Gömming, beim Ortsfeuerwehrkommandanten, dem Alfred Stumpfoll. Danke.
1: Ja, bitte, gern geschenkt. Danke.
2: Möchtest du mal deine Männer grüßen jetzt über Antenne Salzburg? Dass die das alle hören, wie großartig sie sind.
1: Ja, auf jeden Fall. Also an der Stelle möchte ich wirklich die Freiwillige Feuerwehr Gömming grüßen und auch herzlichen Dank sagen für die Unterstützung, die sie mir geben. Und es hat einfach Wahnsinn und ich muss sagen, es ist eine regelrechte Freundschaft, eine Rolle gebildet worden. Nicht nur Kameradschaft und einsatztechnisch, sondern auch die zwischenmenschliche Kompetenz ist sehr wichtig bei uns auch. Ja.
2: Und unsere Musikredaktion hat dich jetzt gehört und sofort reagiert mit Chad Kroeger und Hero. Ist das gut?
1: Ja, das war's gut, ja. Danke.
2: Danke euch. Einen schönen Tag. Pfiat dich.
1: Gut, danke. Ciao. Servus.

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22: Pongau setzt auf moderne Tourismusstrategie mit neuer Salzburger Sportwelt und ab Donnerstag freie Fahrt im Schmittentunnel. Es ist 7.30 Uhr, einen schönen guten Morgen. Seit genau einer Woche ist der Schulterschluss im Pongau fix beschlossene Sache. Die Tourismusverbände von Altenmarkt-Zauchensee, Eben, Radstadt und Wagrain-Kleinall bündeln ihre Kräfte und haben eine der modernsten Tourismusorganisationen des Landes gegründet. Die Destinationsmanagement-Organisation, kurz

0: DMO. Gemeinsam möchte man die Agenten neu aufstellen, Synergien nutzen, effektiver und effizienter arbeiten. Der neue Geschäftsführer Stefan Passrucker.
1: Ziel muss natürlich sein, die Gastbrille aufzusetzen und schauen, was unseren Gästen vor Ort gefällt, was die benötigen, warum sie zu uns kommen. Und der zweite Schwerpunkt muss natürlich sein, unseren Betrieben die bestmögliche Unterstützung zu geben und schauen, dass die Wertschöpfung steigt.
0: Die Vorteile überwiegen deutlich, ist auch Salzburg-Land-Tourismuschef Leo Bauernberger überzeugt.
2: Erstens einmal kann man die Budgets bündeln. Viele Aufwendungen braucht man nur einmal machen, ich sage mal, das ganze digitale Marketing.
0: Derzeit laufen die Planungen für den neuen Auftritt der Salzburger Sportwelt GmbH auf Hochtouren. Die Präsentation der neuen Destinationsmarke ist für Mitte 2027 geplant. 6 Verletzte hat gestern ein Frontalcrash in Maria-Alm gefordert. 2 Fahrzeuge sind aus bislang ungeklärter Ursache auf der B164 zusammengekracht. 3 Personen wurden dabei schwer verletzt und mussten ins Klinikum Schwarzach gebracht werden. Näheres ist bislang nicht bekannt. Und Endspurt heißt es für die Wartungsarbeiten im Schmittentunnel. Seit gut 3 Wochen ist Salzburgs längster Straßentunnel ja komplett gesperrt. Eva Ramsauer berichtet aus der Nachrichtenredaktion.
3: Mit Ende dieser Woche ist der Schmitten wieder blitzeblank. Der alljährliche Frühjahrsputz ist nämlich angestanden. Gleichzeitig wurden bzw. werden immer noch die letzten Arbeiten für die Anbindung der neuen Flucht- und Rettungsstollen im nördlichen Tunnelabschnitt erledigt. Fertig ist die Schmittensanierung damit aber noch lange nicht. Im Frühjahr 2027 starten etwa die Arbeiten im Abschnitt Süd.
0: Jetzt heißt es aber erstmal ab Donnerstag wieder freie Fahrt durch den Schmittentunnel.
4: Jawohl. Freie Fahrt heißt auch rein Richtung Montag mit viel Sonnenschein. Kommt bald raus die Sonne in ganz Salzburg und die Temperaturen steigen heute wieder auf sommerliche 28 Grad.
5: Kurzer Blick auf Salzburgs Straßen. Erst einmal durch Zell am See durch, momentan 6 Minuten Zeitverlust. Es gibt noch ein paar höhere Zeitverluste im Flachgau und in Tennengau. Dort 8 Minuten, einmal auf der Wiesterlandesstraße und auf der Matzia-Landesstraße bei Elixhausen.
4: Ja, dann geht's gut rein in diesen neuen Tag, in diesen Montag. Der fühlt sich manchmal so ein bisschen zacher, bis das dahin geht. Bis man aufgestanden ist, bis man munter ist, dauert alles ein bisschen, aber dann irgendwann geht's dahin und da merkt man, es wird ein guter Tag mit der Sonnenschein im Rückspiegel. Starten wir rein in diese neue Woche. Die Patch-Up Boys sind auch mit dabei. Antenne Salzburg hier, einen wunderschönen guten
6: Morgen!
4: Morgen!

0: Was bitte war das für ein Mega-Wochenende?
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2: Überragend. Es ist einfach nur geil. Sonnenschein, geiles Wetter, geile Leute, alle sind gut drauf. Ich meine, was gibt's Schöneres?

0: Morgen am Montag. Geht rein in einen neuen Tag, in eine neue Woche. Seid ihr unterwegs zur Arbeit vielleicht oder zu Hause oder vielleicht ganz weit weg. Vielleicht ganz weit weg, wie viele Kinder und Jugendliche. Momentan gibt es ja ganz viele so Sprachreisen oder Austausche. Meine Tochter ist gestern nach Italien gefahren. Und meine Tochter hat so mit Busreisen, die sind mit dem Bus in die Toskana gefahren. Sowas dauert eigentlich schon 8 Stunden.
1: Erstmal Gesundheit, Alina.
0: Gesundheit, Entschuldigung. Gesundheit. Obwohl, das ist genauso gesagt, geht euch das vielleicht auch so, wenn ihr Kinder habt und die sind dann weg und fahren irgendwo hin, da denkt man natürlich als Erste, hoffentlich kommen sie gesund an. Nur meine Tochter hat es mit Busreisen, also das letzte Mal, als die unterwegs waren, hat es einen Reifenplatzer im Bus gegeben.
2: Oh.
0: Irgendwann ist der Bus gar nicht gekommen und Achtung, gestern 8 Stunden Busreise nach Lucca, nach Toskana, rufen sie irgendwann dazwischen an und sagt, seid ihr schon angekommen? Nein. Wir stehen bei der Polizei. Ja. Die hatten eine Polizeikontrolle.
1: Die hatten eine Polizeikontrolle im Bus.
0: Der Bus hat den ganzen Bus mit lauter Jugendlichen, muss man auch dazu sagen.
1: Also
0: ja?
1: Die Polizei hat den ganzen Bus mit Jugendlichen kontrolliert. Warum?
0: Gefilzt, weil irgendwelche Papiere nicht gepasst haben. Die sind 2,5 Stunden bei der Polizei gestanden, haben dann die Busfahrerin noch ins Gefängnis abgeführt. Kein Witz.
1: Jesus.
0: Ist irgendwann zurück, aber am Abend alles gut gegangen, gut ankommen. Und das Schöne ist, wenn man dann ankommt, eh schon woanders hin und dann hat man das Riesenglück, in eine Familie reinzukommen, die wirklich total nett ist. Also ist es nicht schön, wenn es Familien gibt, in denen man sich wohlfühlt, auch wenn es nicht die eigene ist. Und an alle, die Leuten Heimat geben, an die Kinder und an alle anderen. Ah, das wird ein guter Tag.

Show von Antenne Salzburg. Wunderschönen guten Morgen. Reingeht in diesen neuen Tag. Es ist 8 Minuten vor 8 und ein großartiger 90er ist mit dabei. Mit

0: aber auch der schönste.
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1: 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Es ist 8 Uhr.
16: Im Studio Alina Wörgertin. Die Pflegelehrer bekommt ab Herbst 2026 in Salzburg erstmals einen eigenen Berufsschulstandort. Bisher mussten Lehrlinge ja extra nach Innsbruck. An der Landesberufsschule in Salzburg-Itzling werden dafür jetzt neue Klassen- und Praxisräume eingerichtet. Rund 50 Lehrlinge sollen dann ab dem kommenden Schuljahr unterrichtet werden. Ein Kreuzfahrtschiff im Atlantischen Ozean hält derzeit internationale Behörden in Atem. Ein schwerer Ausbruch von Atemwegserkrankungen hat mindestens 3 Todesopfer gefordert. Eine weitere Person kämpft derzeit auf einer Intensivstation in Südafrika um ihr Leben. Nach aktuellem Kenntnisstand sind insgesamt 6 Menschen erkrankt, wobei einer der Verstorbenen positiv auf das Hunter-Virus getestet wurde. Bei 5 weiteren Personen besteht ein entsprechender Verdacht. Nach der Festnahme eines Verdächtigen im HIP-Fall laufen die Ermittlungen weiter auf Hochtouren. Der 39-Jährige wurde ja am Wochenende in Salzburg festgenommen. Näheres zu seiner Identität ist aber bislang nicht bekannt. Die Staatsanwaltschaft Eisenstadt hat bereits die U-Haft beantragt. Der Mann habe ja 2 Babynahrungsgläser mit Rattengift versetzt und darauf

0: daraufhin den deutschen Hersteller HIP versucht zu erpressen. Ein Glas wurde bereits gefunden. Nach dem zweiten läuft auch nach 2 Wochen noch die fieberhafte Suche. Und nach dem Fußball, es ist ein bitteres Unentschieden für den FC Red Bull Salzburg. Nachdem alles nach einem wichtigen Heimsieg im Kampf um die Meisterschaft ausgesehen hat, hat Sturm Graz in der 93. Minute gestern eiskalt zugeschlagen. Mit dem 1:1 müssen sich die Bullen nun auf Platz 3 in der Tabelle begnügen. Die Grazer übernehmen indes vorerst die Tabellenführung.
1: Völlig unverdient. Nebenbei erwähnt, aber macht nichts.
2: Kathi war gestern im Stadion, also sie hat ja wirklich alles probiert.
1: Ja, allerdings, also wirklich geschrien wie das Zeug, aber hilft nichts. So, einen wunderschönen guten Morgen. Zum Glück scheint die Sonne heute und das ist ja auch schon mal was. 28 bis 30 Grad kriegen wir da heute nochmal. Viel Sonnenschein von früh bis spät, nur am Nachmittag ein paar Regenschauer möglich in der Gebirg.
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2: Um 2:08 sind wir dreimal zweistellig. Einmal auf der Wiestal-Landesstraße vor Hallein, Wolfgangsee-Straße vor Kniegl und Marzia-Landesstraße bei Elixhausen. Sonst läuft's gut, wir wünschen eine gute Fahrt mit dem nächsten Antenne Salzburg 90er. So starten wir rein in den Montag und in der Service.

0: Einen schönen Montag an der Salzburger mit Kathi und Christian. 8:09. Es ist genau die richtige Zeit, um zu schauen, wie es unseren Störchen geht. Hm?
1: Das offizielle Storchen-Update zum Montag. Mhm. Ich hoffe, die haben noch alle Eier.
0: Das hoffen wir auch.
1: Aber zum Glück haben wir da unsere Manuela. Die Manuela ist von der Drummer Brauerei. Die sitzt direkt unter den Störchen und schaut von unten immer auf die Störche drauf, um zu schauen, dass auch alles passt. Manuela!
2: Ja, sie haben Nesterl gebaut und jetzt wissen wir auch mit Sicherheit, dass sie auch Eier gelegt haben.
1: Jawohl.
2: Und sie haben sie gestern zum ersten Mal erhoben. Zumindest haben wir es erst gestern gesehen. Und es sind 3 Eier drinnen. Also wir hoffen, dass wir bald Storchennachwuchs bekommen.
0: Oh, ist das schön. Dann wünschen wir alles Gute nach Obertrum zu unseren Störchen im schönsten Bundesland Österreichs. Also Wetter passt ja perfekt zum Brüten, oder? Und die Musik auch mit Loy, Red Eyes. Schönen guten Morgen.

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0: auch den ersten Sonnenbrand aufgezogen an diesem langen Wochenende? Beim Maibaum aufstellen vielleicht oder vielleicht auch gestern im Stadion? Also an die 17.000, gell? Grüß dich, willkommen im Club. Werden wir wahrscheinlich einen Sonnenbrand aufgezogen haben. Wahnsinn, die Hitze gestern im Stadion. Sonnenstich jetzt auch geben stellenweise, aber eher im Spielfeld gefühlt.
1: Also man hat nur einen Punkt mitgenommen, aber auch einen Sonnenbrand. Das ist natürlich bitter. Vor allen Dingen in der letzten Minute kommt Kathi, wie war das, als du da im Stadion warst, oder? Ich meine, war sicher eine super Stimmung.
0: Super Stimmung und vor allem mit einem, ach Gott, und dann kommt dieses blöde Tor. Und in der letzten Sekunde haben wir noch ein Tor geschossen.

0: aus meiner Position, die steht direkt davor, war das ein Tor. Der Videoschiedsrichter dann minutenlang herumgetan, völlig unnötig und dann doch Tor doch nicht anerkannt. Also das ist schon...
1: So, wir haben natürlich den Trainer dazu im Interview.
0: Das ist wirklich...
1: Den Herrn Beichler. Ja. Gleich bei uns noch eins die Themen. In den Antenne Salzburg Nachrichten.
2: Let's go, girls.
1: Ja, gehen wir rein in diesen Montag. Die starten übrigens in 13 Minuten pünktlich um 8:30. Da ist alles drin, was wichtig ist aus Salzburg, Stadt und Land. Let's go.

0: Sind schon richtige Traumtage momentan, oder? Mit diesem vielen Sonnenschein. Am nächsten Wochenende übrigens Muttertag und übernächste Woche dann schon Song Contest.
1: Übrigens, gell, wenn ihr für den Muttertag irgendwas Besonderes haben wollt, wir haben da so richtig schöne Quality-Time für euch. Schaut mal nach auf www.antennesalzburg.at. Aber sonst, wir blicken zurück aufs Wochenende. Alles gut gegangen?
2: Ja.
1: Ich meine, außer das Fußballspiel gestern.
0: Darüber will ich jetzt nicht nochmal reden.
1: Nein. Aber es gab ja auch so dieses erste Grillwochenende.
0: Ja.
1: Ja.
0: Ja.
1: Weil,
0: ja. Hast du auch gegrillt, Christian?
1: Ich habe auch gegrillt. Und das ist halt, wie das beim Grillen bei mir so ist, es funktioniert gerade beim ersten Mal nicht so, wie es funktionieren hätte sollen.
0: Och, Christian.
1: Also, du weißt eh, woran du erkennst, dass die Grillfeier jetzt am Wochenende nicht so der Hit war.
0: Nein.
1: Also erstens, Christian hat den Salat gemacht. Kannst du dir vorstellen,
0: ja,
1: wie der schmeckt.
0: Ja. Ja.
1: Als Fleisch gab es vegane Buletten.
0: Nein, jetzt hör auf.
1: Na, das Beste ist wirklich, es ist Montagmorgen und ich glaube, das ist immer noch so. Und die Gäste warten immer noch aufs Essen. Das ist meine Grillfeier. Also, Monday Morning, schönen guten Morgen.

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11: Ab Donnerstag freie Fahrt im Schmittentunnel und bitteres Unentschieden für FC Red Bull Salzburg. Es ist 8.30 Uhr, einen schönen guten Morgen. Endspurt heißt es für die Wartungsarbeiten im Schmittentunnel. Seit gut 3 Wochen ist Salzburgs längster Straßentunnel ja komplett gesperrt. Eva Ramsauer berichtet aus der Nachrichtenredaktion.
12: Mit Ende dieser Woche ist der Schmitten wieder blitzeblank. Der alljährliche Frühjahrsputz ist nämlich angestanden. Gleichzeitig wurden bzw. werden immer noch die letzten Arbeiten für die Anbindung der neuen Flucht- und Rettungsstollen im nördlichen Tunnelabschnitt erledigt. Fertig ist die Schmittensanierung damit aber noch lange nicht. Im Frühjahr 2027 starten etwa die Arbeiten im Abschnitt Süd.
11: Jetzt heißt es aber erstmal ab Donnerstag wieder freie Fahrt durch den Schmittentunnel. Mehrfach überschlagen hat sich am Wochenende ein 38-Jähriger mit seinem E-Scooter bei Neumarkt am Wallersee. Offenbar wollte er einem Auto ausweichen, ist allerdings dann gestürzt. Der Mann wurde per Rettungshubschrauber ins Krankenhaus gebracht. Ein Alkotest ist positiv ausgefallen. Und noch zum Fußball. Es ist ein bitteres Unentschieden für den FC Red Bull Salzburg. Nachdem alles nach einem wichtigen Heimsieg im Kampf um die Meisterschaft ausgesehen hat, hat Sturm Graz in der 3.

0: 90. Minute eiskalt zugeschlagen. Coach Daniel Beichler.
1: Hinten raus total unnötiges und vermeidbares Gegentor. Gleichzeitig muss man auch sagen, wir hätten einfach auch vorher den Sack zumachen müssen, haben genug Möglichkeiten gehabt. Dementsprechend fühlt sich dieses Unentschieden einfach extrem bitter an. Aber von der Leistung her kann ich den Jungs wenig Vorwürfe machen.
0: Mit dem 1:1 müssen sich die Bullen nun auf Platz 3 in der Tabelle begnügen.
2: Mit Sonnenschein geht's rein in diesen neuen Tag. Die Temperaturen erreichen heute 28 bis 30 Grad. Nicht ganz ungetrübt, allerdings in der Gebirge heute der eine oder andere Regenschauer möglich. Morgen nochmal viel Sonnenschein.
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4: Und da starten wir gleich mit der guten Nachricht. Wir sind nirgendwo mehr zweistellig. Trotzdem zwei nervige Zeitverluste haben wir noch. Einmal A1 Westautobahn im Baustellenbereich in Fahrtrichtung Salzburg. 7 Minuten dauert es dort länger und 8 Minuten auf der Wolfgangseestraße vor Gnigl.
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2: Und mit einem genialen 90er geht's rein in diesen neuen Tag, in diese neue Woche mit Meredith Brooks, Antenne Salzburg hier. Bitte, schönen guten Morgen.

0: Frage.
1: Ja, danke. Wir machen das mit Freude. Und auch dieses 24 Stunden, 7 Tage die Woche einsatzbereit sein, machen wir mit Freude.
0: Das ist der Christian Putz, der Ortsfeuerwehrkommandant in Eugendorf.
1: Und wir sind da auch gern bereit, auch um 3 in der Nacht oder wenn wir gerade Mittagessen mit der Familie oder auch vom Beruf, wenn es möglich ist, weggegangen. Also das ist was wir gern machen. Sonst würde das System nicht funktionieren, wenn wir es nicht gern machen.
2: Großartig.
0: Wirklich fantastisch.
2: Haben wir jetzt schon Danke gesagt, weil man kann wirklich nicht oft genug Danke sagen.
0: Danke.
2: Wir sagen Danke mit einem Song. Was wünscht ihr euch?
1: Loving each day, Kitten.
2: Das passt perfekt. Ronan Keating,
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2: Loving Each Day, weil man das macht, was hilft, weil man das macht, was Freude macht. Und den Sender hört, den man liebt.

0: Das Beste von heute und natürlich mehr 90er. Und da gibt's auch diesen Chris Rea, der ist natürlich großartig, oder?
1: Jawohl.
0: Mit seiner Julia.
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Wir machen es gemütlich. Der Montag, der Montag. Und da geben wir aber Gas. Weil wir haben Mark Ronson und Bruno Mars. Und nicht irgendwas, sondern das Beste von heute mit Uptown Funk.

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10: Im Studio Alina Wörgertin. Die Pflegelehre bekommt ab Herbst 2026 in Salzburg erstmals einen eigenen Berufsschulstandort. Bisher mussten Lehrlinge ja extra nach Innsbruck. An der Landesberufsschule in Salzburg-Itzling werden dafür jetzt neue Klassen- und Praxisräume eingerichtet. Rund 50 Lehrlinge sollen dann ab dem kommenden Schuljahr unterrichtet werden. Ein Kreuzfahrtschiff im Atlantischen Ozean hält derzeit internationale Behörden in Atem. Ein schwerer Ausbruch von Atemwegserkrankungen hat mindestens 3 Todesopfer gefordert. Eine weitere Person kämpft derzeit auf einer Intensivstation in Südafrika um ihr Leben. Nach aktuellem Kenntnisstand sind insgesamt 6 Menschen erkrankt, wobei einer der Verstorbenen positiv auf das Hunter-Virus getestet wurde. Bei 5 weiteren Personen besteht ein entsprechender Verdacht. Den Schock ihres Lebens haben am Wochenende 5 Jugendliche im Mühlviertel erlebt. Während sie am Lagerfeuer gesessen sind, ist es plötzlich zu einer heftigen Explosion gekommen. Sofort wurde ein Großeinsatz ausgelöst. Die 5 Verletzten wurden ins Klinikum nach Linz gebracht. Unter der Feuerstelle war ein altes Kriegsrelikt vergraben, das durch die Hitze explodiert ist. Anschließend wurde sogar noch eine zweite unentdeckte Gefahr gefunden. Und in der Bundeshauptstadt startet heute ein neues Photovoltaik-Förderpaket. Es ist gezielt auf innovative und multifunktionale PV-Anlagen wie auf Fassaden und Dachgärten ausgerichtet. Damit will Wien neue Flächen für Sonnenstrom nutzen und sich aus der Abhängigkeit von ausländischen Energielieferanten lösen. 7 Millionen Euro sind für das Projekt bereitgestellt.
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12: So, die Sonne ist heraus und sie bleibt uns erhalten. Innergebirg gibt es heute am Nachmittag ein paar Regenschauer. Ansonsten viel, viel Sonnenschein heute mit an diesem Montag.
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12: 8:58, abgesehen der üblichen Verdächtigen rund um den Kapuzinerberg, zum Beispiel in der Landeshauptstadt, geht's ganz gut. Gute Fahrt.
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1: 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Oh, fantastisch. Cat's Eye Gabriela gibt's ja gleich hier bei uns auf Antenne Salzburg und ein richtig cooler 90er zum Reinstarten. Ace of Base, einen schönen Vormittag.

Geht's gut dahin, oder? In diesem Montag, Mr. Props und Waves. Wellen, das ist doch ein gutes Stichwort. 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

0: wohlfühlen bei uns in Salzburg und in unseren wunderbaren Thermen. 6 an der Zahl haben wir. Wellnessgutscheine für die schönsten Thermen in Salzburg. Das bekommt die Katharina im Buch.
1: Oh, super.
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1: Perfekt.
0: 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Oder in die Felsentherme Bad Gastein, die Heiltherme Bad Figaun oder Tauernspa Zell am See Kaprom. Also fantastische Thermen in Salzburg. An diesem Montag an Tete Salzburg hier, 20 nach 9.

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9: Einen schönen Vormittag, jetzt hätte ich fast gesagt Freitag. Dabei ist natürlich heute der Montag. Aber fühlt sich ein bisschen so an mit dem vielen Sonnenschein. Die Sonne bleibt uns erhalten. Heute den ganzen Tag in der Gebirg ziehen ein paar Quellwolken drüber. Da kann es auch ein bisschen regnen. Die Temperaturen aber richtig heiß bei 30 Grad stellenweise.
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9: Da ist viel jetzt angekommen in der Stadt Salzburg, rund um den Kapuzinerberg. 10 Minuten Zeitverlust, die üblichen Verdächtigen bei der Sterneckstraße bzw. auch auf der Kneglerstraße. Da wünschen wir eine gute Fahrt, da was geht.
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9: 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Mit wunderbaren Arbeitskollegen Shawn Mendes zum Beispiel und der großen Tina Turner direkt aus den 90ern. The best für die Besten. Einen wunderschönen Vormittag.

0: Ah, Sonne scheint, die ganze Salzburg, ist das nicht fantastisch, oder? Die bleibt uns erhalten die gesamte Woche, nur ein paar Gewitter sind drinnen, ist ja auch gut für die Landwirtschaft. Die ist ja alles schon so trocken, gell Christian? Also das wird schon. Antenne Salzburg hier.
1: Jetzt übrigens mit einem richtig coolen 2000er und zwar Leanne Rimes. Weißt du, aus welchem Song, aus welchem Film der Song war?
0: Boah.
1: Aus Coyote Ugly.
0: Ach du meine Güte.
1: Und erinnerst du dich noch, worum es in Coyote Ugly geht, um diesen Begriff?
0: Keine Ahnung.
1: Coyote Ugly bedeutet, du hast einen Freund, der ist so furchtbar, du würdest so wie ein Coyote dir lieber einen Arm abbeißen, bevor du länger mit den Menschen zusammenbleibst.
0: Wirklich?
1: Ja, in diesem Sinne ist man doch froh, dass heute Montag ist. Man muss heute nicht weggehen und neue Leute kennenlernen.
0: Super.
1: Und nur mal großartig jetzt an Tennis Salzburg.

Coldplay gesehen. Diesen Vormittag an Antenne Salzburg hier. Gleiche Nachrichten übrigens mit allem, was wichtig ist natürlich. Und Zahnärzte sind auch wichtig, gell? Vor allem singende. Ich glaube aus den 90ern. Dieser Mann hier, Dr. Alban. Er bittet zur Ordination bei uns hier auf Antenne Salzburg. It's my life. Schönen Vormittag.

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12: Im Studio Alina Wörgerter. Endspurt heißt es für die Wartungsarbeiten im Schmittentunnel. Seit gut drei Wochen ist Salzburgs längster Straßentunnel ja komplett gesperrt. Zum einen ist der jährliche Frühjahrsputz angestanden, zum anderen werden noch die letzten Arbeiten für die Anbindung der neuen Flucht- und Rettungsstollen im nördlichen Tunnelabschnitt erledigt. Ab Donnerstag heißt es dann wieder freie Fahrt. US-Präsident Donald Trump will Schiffe, die in der Straße von Hormuz festsitzen, herausgeleiten. So soll die wichtige Handelsroute wieder frei passierbar gemacht werden. Laut Trump erfolgt der Einsatz auf Wunsch mehrerer Länder und steht unter dem Namen Projekt Freiheit. Der Iran indes warnt die USA, jegliche Einmischung in der Meerenge würde Teheran als Verstoß gegen die Waffenruhe sehen. Im Prozess gegen August Wöginger wegen Amtsmissbrauchs und Korruption wird heute das Urteil erwartet. Dem Ex-ÖVP-Klubobmann wird vorgeworfen, einem Parteifreund zu einem Spitzenposten im Finanzamt Braunau verholfen zu haben. Wöginger weist die Vorwürfe zurück und spricht von der Weiterleitung eines Bürgeranliegens. Die Staatsanwaltschaft sieht hingegen eine klare Beweislage und fordert eine teilweise unbedingte Strafe. Und stundenlanges Warten hat das gestern für hunderte Fahrgäste der Nordbahnstrecke geheißen. Wegen einer Oberleitungsstörung zwischen Gänserndorf und Angern an der Mach war die Strecke bis zum Abend unterbrochen. Der Schienenersatzverkehr wurde zwar eingerichtet, konnte allerdings den Andrang nicht bewältigen. Erst gegen 20 Uhr konnte die Störung behoben und die Strecke wieder freigegeben werden.
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14: Das Wetter für das schönste Bundesland Österreichs. In ganz Salzburg heute ein Mix aus Sonne und ein paar Wolkenfeldern. Im Laufe des Nachmittags vor allem werden die Wolken dichter und dann sind auch einzelne Regenschauer nicht ganz ausgeschlossen. Höchstwerte bleiben sommerlich bis zum Nachmittag heute. Maxwerte an die 28 Grad.
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0: 2 nach 10 hier ist Salzburgs aktuellster Verkehrsservice. Der Schmittentunnel ist noch bis Donnerstag gesperrt. Wir haben es ja vorhin gerade gehört. Ihr werdet durch das Ortsgebiet von Zell am See umgeleitet. Da geht es aktuell ganz gut voran. Und wir wünschen auch weiterhin gute Fahrt.
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0: Ja, und das wird schon eine spannende Woche, diese erste Maiwoche 2026, aber die Vorzeichen, alle gut und positiv. Also genau das, was wir brauchen. Best Vibes in der Matura-Woche, morgen geht's los mit Deutsch. Heute nochmal durchschnaufen, zur Ruhe kommen, fokussieren. Wir sind an eurer Seite mit mehr Musik, mehr Abwechslung und auch mehr Mainz.

0: Vormittag. Jetzt um 10:30, also in einer Viertelstunde, startet eine Pressekonferenz in der Stadt Salzburg, auf die sind wir schon alle sehr gespannt. Es geht nämlich um das neue Verkehrskonzept für den Sommer. Um heuer ein Autochaos zu verhindern, ergreift die Stadt jetzt Maßnahmen nach dem Vorbild italienischer Städte, wie es heißt. Wie das ausschaut, hört ihr hier bei uns auf Antenne Salzburg.
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8: Das Wetter für das schönste Bundesland Österreichs. Es ist heute sommerlich warm. Durch den Föhn steigen die Temperaturen auf 21 bis 28 Grad. Heute nicht mehr ganz so ungetrübt wie die letzten Tage. Es wechseln Sonne und ein paar Wolkenfelder. Regen würden wir uns wünschen. Aufgrund der anhaltenden Trockenheit einzelne Regenschauer sind zum nicht ganz ausgeschlossen, aber üppig wird es heute nicht werden. 10.30 Uhr, ganz genau, hier ist Salzburgs aktuellster Verkehrsservice. Der Schmiedentunnel, der ist noch gesperrt aufgrund der Arbeiten. Ihr werdet durch das Ortsgebiet von Zell am See umgeleitet. Hier geht es aber aktuell ganz gut voran. Und wir wünschen auch weiterhin gute und sichere Fahrt.
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8: Ja, wie man an diesen heutigen Montag nach dem langen Wochenende. Willkommen zurück. Mehr Musik, mehr Abwechslung, mehr 90er. George Michael war mit dabei. Camila Cabello ist am Start. Und auf geht's jetzt mit Mike and the Mechanics. Over my shoulder. 10.31 Uhr heute am Montag. Einen schönen Vormittag.

0: Glock, Glock auf Antenne Salzburg, 7 Minuten nach halb 11. Ja, heute schon in die Pedale getreten. Das Schöne an Salzburg ist ja, wir können ja rein theoretisch viele Arbeitswege oder auch Erledigungen mit dem Radl erledigen, oder?
1: Ich benutze mein Radl jeden Tag für meine Arbeitswege und für meine Erledigungen.
0: Perfekt! Und damit, denkt dran, wenn ihr mit dem Radl in die Arbeit fahrt, sammelt die Kilometer und macht mit bei der Aktion Salzburg Radl zur Arbeit. Jetzt am 1. Mai war der Startschuss. Gezählt werden jene Tage, an denen im Mai und im Juni jetzt mit dem Radl zur Arbeit gefahren wird. Und wer da im Aktionszeitraum an mindestens 10 Tagen zur Arbeit radelt, der hat die Chance, als Belohnung einen tollen Preis abzustauben. Auch fürs Homeoffice gibt es übrigens eine Lösung. Wer die eigene Arbeitsstrecke in der Freizeit mit dem Radl zurücklegt, kann diese ebenfalls zählen. Naja, nichts leichter als das. Frohes Radeln!

umzusetzen. Das alles ist jetzt passiert, 3 Wochen schon. Aber jetzt diese Woche werden die Arbeiten abgeschlossen und dann heißt es wieder Freifahrt. Gute Nachrichten aus Salzburg. Und was sonst auch noch wichtig ist für diesen heutigen Montag, 4. Mai, aus Österreich und der ganzen Welt, gleich hier bei uns in den Nachrichten um 11 in 12 Minuten.

Sandra, Alphaville und Ava Max auf Antenne Salzburg. Der Schmittentunnel Insel am See ist der längste Straßentunnel von Salzburg und natürlich brauchst du ein bisschen immer wieder im Frühling auch den herzurichten, zu putzen, ihn wieder perfekt in Stand

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6: Im Studio Alina Wörgerter. Endspurt heißt es für die Wartungsarbeiten im Schmittentunnel. Seit gut 3 Wochen ist Salzburgs längster Straßentunnel ja komplett gesperrt. Zum einen ist der jährliche Frühjahrsputz angestanden, zum anderen werden noch die letzten Arbeiten für die Anbindung der neuen Flucht- und Rettungsstollen im nördlichen Tunnelabschnitt erledigt. Ab Donnerstag heißt es dann wieder freie Fahrt. US-Präsident Donald Trump will Schiffe, die in der Straße von Hormuz festsitzen, herausgeleiten. So soll die wichtige Handelsroute wieder frei passierbar gemacht werden. Laut Trump erfolgt der Einsatz auf Wunsch mehrerer Länder und steht unter dem Namen Projekt Freiheit. Der Iran indes warnt die USA, jegliche Einmischung in der Meerenge würde Teheran als Verstoß gegen die Waffenruhe sehen. Den Schock ihres Lebens haben am Wochenende 5 Jugendliche im Mühlviertel erlebt. Während sie am Lagerfeuer gesessen sind, ist es plötzlich zu einer heftigen Explosion gekommen. Sofort wurde ein Großeinsatz ausgelöst. Die 5 Verletzten wurden ins Klinikum nach Linz gebracht. Unter der Feuerstelle war ein altes Kriegsrelikt vergraben, das durch die Hitze explodiert ist. Anschließend wurde sogar noch eine zweite unentdeckte Gefahr gefunden. Und in der Bundeshauptstadt startet heute ein neues Photovoltaik-Förderpaket. Es ist gezielt auf innovative und multifunktionale PV-Anlagen wie auf Fassaden und Dachgärten ausgerichtet. Damit will die Stadt Wien neue Flächen für Sonnenstrom nutzen und sich aus der Abhängigkeit von ausländischen Energielieferanten lösen. 7 Millionen Euro stellt die Stadt für das Projekt bereit.
7: Das Wetter für das schönste Bundesland Österreichs. Es ist aufgelockert und sonnig, nicht ganz ungetrübt, auch ein paar Wolken sind da mit dabei. Vor allem am Nachmittag können die auch vorübergehend ein bisschen dichter werden. Tageshöchstwerte 21 bis 28 Grad. 2:58 hier ist Salzburgs aktuellster Verkehrsservice und da schaut es ganz gut aus. Keine gröberen Störungen aktuell auf unseren Straßen. Wir wünschen weiterhin gute Fahrt.
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7: Und bei uns ist der Name Programm. Hot Stuff, Donna Summer haben wir mit dabei. Take That, Sia oder auch jetzt gleich aus den 90ern. Sophie B. Hawkins. Mehr Musik, mehr Abwechslung, mehr Salzburg. Schönen Montagvormittag.

0: Ray Gavi. Auch von Antenne Salzburg einen schönen Vormittag.
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0: Ja, das heißt ja immer Augen auf bei der Berufswahl. Und diesbezüglich hat unsere Gloria alles richtig gemacht. Wo ist sie heute? Bei Fabis Frozen Joghurt in der Stadt Salzburg.
2: Fabi, Frozen Joghurt ist ja quasi ein Eis, aber quasi kein Eis, oder?
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2: Wie viel Frozen Joghurt isst man selber da herinnen, wenn man da arbeitet?
3: Erstaunlich viel sogar, weil es gibt immer irgendwas, was da schmeckt. Und wenn du dann davor stehst und hungrig bist, dann fängst du zum Naschen an. Da bleibt ja gar nichts anderes über.
2: Du machst mir jetzt dein Special, okay?
3: Ja, ich mache jetzt auf jeden Fall mit der neuen Pekannusssoße. Und Erdbeeren und dann würde ich noch ein paar Nüsse drüber geben.
2: So, jetzt probieren wir das. Richtig geil. 10 von 10.
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17: Das Wetter für das schönste Bundesland Österreichs. Ein freundlicher Mix heute aus Sonne und Wolken. Am Nachmittag werden aber dann die Wolken auch dichter und einzelne Regenschauer sind nicht ausgeschlossen. Meist bleibt es dann aber doch trocken. Es wird föhnig auf den Bergen auch mit ziemlich kräftigen Böen, die da daher rauschen. Die Tageshöchstwerte heute sommerlich bei 21 bis 28 Grad. 11.31 Uhr, hier ist Salzburgs aktuellster Verkehrsservice. Diese Woche bis voraussichtlich Donnerstag ist der Schmittentunnel noch gesperrt. Durch das Ortsgebiet von Zell am See werdet ihr umgeleitet. Da dauert es aktuell 5 bis 10 Minuten pro Richtung länger. Sonst läuft es aber ganz gut, keine gröberen Störungen, zumindest auf unseren Straßen. Und wir wünschen auch weiterhin gute Fahrt.
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17: Und wir nehmen auch schon wieder Anlauf in Richtung Mittagspause. Mit Anastasia, Ed Sheeran ist mit dabei, Miles Smith oder auch jetzt White Town. Mehr Musik, mehr Abwechslung und vor allem auch mehr 90er. Hier ist Your Woman auf Antenne Salzburg.

noch sehr, sehr frisch. 12, 13 Grad. Der Ausreißer nach oben, das wäre der Gramsee mit knapp 17 Grad. I know.

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Und was für ein perfekter Start wieder in die neue Downhill-Weltcup-Saison für unsere Salzburger Mountainbikerin und amtierende Weltmeisterin Mali Höll. Am Wochenende ist sie jetzt in Südkorea wieder in einer ganz eigenen Liga gefahren. Mehr dazu gleich hier bei uns in den Antenne-Nachrichten um 12 in 10 Minuten.

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9: Im Studio Alina Wörgerter. Mountainbikerin Valentina Höll ist perfekt in die neue Downhill-Weltcup-Saison gestartet. Die amtierende Weltmeisterin feiert im südkoreanischen Yongpyeong einen souveränen Sieg und setzt damit gleich zum Auftakt ein starkes Zeichen. Auch in dieser Saison zählt die Saalbacherin zu den großen Favoritinnen auf den Gesamtweltcup. Im Streit um die Servus-TV-Sendung Der Wegscheider hat das Bundesverwaltungsgericht nun teilweise der Medienbehörde recht gegeben. Mehrere Inhalte der Sendung verstoßen demnach gegen das Objektivitätsgebot. Die Beschwerde des Medienunternehmens wurde nur teilweise anerkannt. Ein Großteil der Entscheidung der Com Austria bleibt aufrecht. Hintergrund sind ja Aussagen zum Corona-Management der Bundesregierung aus dem Jahr 2022. 10 Tage nach dem großen Waldbrand im Lessachtal in Kärnten sind weiterhin Glutnester aktiv. Feuerwehr und Bergrettung kontrollieren das Gebiet täglich mit Drohnen und Wärmebildkameras. Allein am Wochenende wurden mehrere Glutstellen entdeckt und gelöscht. Regen in den kommenden Tagen soll die Situation entspannen. Und tierischer Einsatz für die Polizei gestern in Kitzsee. Beamte haben einen Rehbock aus einem Zaun befreit. Das Tier hatte sich mit seinem Geweih in einem Maschendraht verfangen und konnte sich nicht mehr selbst befreien. 2 Spaziergänger haben die Polizei alarmiert. Mit Werkzeug gelang es den Einsatzkräften, den Rehbock zu retten. Das Tier blieb unverletzt.
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11: Das Wetter für das schönste Bundesland Österreichs. Teils ist es wolkenlos, teils aber auch schon stärker bewölkt und das wechselt heute immer so hin und her. Vor allem am Nachmittag ziehen mitunter auch dichtere Wolken durch und vereinzelt auch ein paar Regentropfen. Die sind aber heute noch recht unergiebig. Die Tageshöchstwerte 21 bis 28 Grad.
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11: 3:50 hier ist Salzburgs aktuellster Verkehrsservice. So läuft ganz gut. Keine gröberen Störungen aktuell. Wir wünschen weiterhin gute Fahrt.
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11: Sind jetzt in der Mittagspause irgendwo ein Platzerl in der Sonne oder im Schatten, im Freien? Auf alle Fälle lassen wir es uns gut gehen. Musikalisch mit John Newman in dieser Stunde, Glockenbach, Edwin Collins.

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0: der Wonnemonat Mai und wird seinem Namen auch folgerecht. Mit herrlichem Sonnenschein, sommerlichen Temperaturen und wie schaut's aus mit euren Plänen heute Nachmittag?
1: Fußball spielen gehen.
2: Wir fahren am Nachmittag zum Reiterhof, Ponyreiten und Ausreiten.
3: Ich habe heute Nacht nichts gehabt, ich lege mich hin und schlafe.
0: Oh, wohl verdient wahrscheinlich. Na dann wünschen wir gute Nacht, vor allem aber auch einen superschönen Nachmittag im schönsten Bundesland Österreich.

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7: Das Wetter für das schönste Bundesland Österreichs. Wechselnd bewölkt wird es heute am Nachmittag. Aktuell ist es vielerorts noch wolkenlos, teils aber auch schon ein paar dichtere Wolkenfelder. Im Laufe des Nachmittags werden die Wolken dann vorübergehend recht dicht. Regenschauer bleiben aber trotzdem eher die Ausnahme. Höchstwerte heute 21 bis 28 Grad.
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7: Genau 12:30, hier ist Salzburgs aktuellster Verkehrsservice. Es staut derzeit auf der B159 zwischen Golling und Pasluweg. Aktuell hier 16 Minuten Zeitverlust laut Echtzeitmessung. Und im Pinzgau ist der Schmittentunnel noch bis Donnerstag gesperrt. Wir haben ja berichtet, die Umleitung ist durchs Ortsgebiet hier aktuell bis zu 10 Minuten pro Richtung. Aber sonst läuft es ganz gut, zumindest keine gröberen Störungen aktuell. Wir wünschen auch weiterhin gute Fahrt.
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7: Ja, und den Start hätten wir heute ja echt gut hinbekommen. Nach einem langen Wochenende wieder zurück in die Arbeit, rein in die neue Arbeitswoche. So kann es gern weitergehen, oder? Muss ja auch. So oder so, hier ist Queen und The Show Must Go On. Mehr Musik, mehr Abwechslung, mehr 90er. Einen schönen Mittag und Mahlzeit.

Taylor Swift auf Antenne Salzburg und sie hat es als aufs Cover vom Time Magazine geschafft. Ja. Wir freuen uns auf mehr Musik, mehr Abwechslung und diesen strahlenden Sonnenschein aktuell in der Mittagspause. Dazu Phantom Planet, 12.42 Uhr.

Salzburg. Heute am 4. Mai und mit Spannung wird schon das Urteil im sogenannten Postenschacher-Prozess erwartet. ÖVP-Clubobmann August Wöginger und zwei Finanzbeamten drohen im Fall eines Schuldspruchs wegen Amtsmissbrauchs zwischen 6 Monaten und 5 Jahren Haft. Ja, in allernächster Zeit wird das Urteil erwartet und wenn es denn soweit ist, hört es hier bei uns auf Antenne Salzburg.

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8: Im Studio Eva Ramsauer. Obwohl die Arbeitslosigkeit in Österreich steigt, bleibt sie in Salzburg zumindest unverändert. Nach Oberösterreich gibt es in Salzburg die aktuell niedrigste Arbeitslosenquote. Besonders herausfordernd dürfte die Jobsuche aber künftig für Frauen und Akademiker werden. Die italienische UniCredit will die Deutsche Commerzbank übernehmen. Morgen soll der Commerzbank ein Angebot gemacht werden. Dieser wehrt sich aber gegen die Übernahmepläne. Diese würden die Commerzbank in ihrer aktuellen Form nämlich zerlegen, weil die UniCredit nicht an dem Geschäftsmodell der Commerzbank interessiert ist, so der stellvertretende Vorstandsvorsitzende Michael Kotzbauer. Am Wochenende ist der mehrfach an der Ostsee gestrandete Buckelwal-Timi endlich befreit und ins Meer ausgelassen worden. Wo er sich aber aktuell aufhält, weiß niemand und das, obwohl das Tier mit einem GPS-Sender ausgestattet worden ist. Sehr zum Unmut jener, die für die private Rettungsaktion gezahlt haben. Auch ist unklar, wie genau man den Wal auf das Lastenschiff bekommen hat, welches ihn schlussendlich in die Freiheit befördert hat. Tierärzte warnen, dass er dabei womöglich verletzt wurde und ohnehin nur geringe Überlebenschancen hätte. Und der Film Der Teufel trägt Prada 2 ist am ersten Kinowochenende schon an die Spitze der nordamerikanischen Kinocharts gestürmt. Ersten Erhebungen zufolge soll er nur in Kanada und den USA 77 Millionen Dollar zum Startwochenende eingespielt haben.
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10: Das Wetter für das schönste Bundesland Österreichs. Es ist heute aufgelockert bis wechselnd bewölkt. Vor allem am Nachmittag oder im Laufe des Nachmittags werden die Wolken vorübergehend dichter. Regenschauer bleiben aber trotzdem heute die Ausnahme. Die Tageshöchstwerte 21 bis 28 Grad.
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10: 2:01, hier ist Salzburgs aktuellster Verkehrsservice. B159 zwischen Golling und Werfen über den Pass Lueck, hier aktuell Stau und laut Echtzeitmessung 22 Minuten, dies länger dauert. Und in Zell am See, da ist der Schmittentunnel ja gesperrt, ihr werdet durch das Ortsgebiet umgeleitet, hier kann es immer wieder zu ein paar Minuten mehr kauern. Aber aktuell nichts Grobes, es geht gut voran und wir wünschen auch, dass es so bleibt. Weiterhin gute Fahrt.
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10: Whitney Houston nochmal mit dabei. Pink, Dua Lipa und jetzt auch gleich aus den 90ern. Dieser Song hier von OMD, Pandora's Box. 3:01. Schönen Montagnachmittag.

0: 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Ja, und könnt ihr euch da noch erinnern, letztes Jahr das Stauchaos im Sommer in der Stadt Salzburg?
1: Da werden wir noch lange im Stau stehen.
2: Wenn man da in der Nähe wohnt oder oft vorbeifahren muss, ist es eine Katastrophe.
3: Wir brauchen viel Geduld für das.
4: Eine Tragik ist das.
0: Ja. Heuer soll da alles anders werden. Die Stadt Salzburg hat heute ein umfassendes Maßnahmenpaket gegen das Autochaos im Sommer in der Stadt vorgestellt. Unter anderem wird ab Juli die Durchfahrt für Pkw durchs Zentrum rund um die Staatsbrücke gesperrt. Das gilt für alle Pkw, die von außerhalb des Salzburger Zentralraums kommen. Ein Modell nach italienischem Vorbild und das dort auch gut funktioniert, wie Bürgermeister Bernhard Auinger betont. Die Reaktionen darauf und natürlich auch das Modell in allen Punkten vorgestellt. Heute Nachmittag bei uns auf Antenne Salzburg.

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10: Das Wetter für das schönste Bundesland Österreichs. Am Nachmittag ist es ein bisschen wechselhaft. Die Wolken ziehen von Westen kommend durch. Die können vorübergehend auch ein bisschen dichter sein. Regenschauer bleiben heute aber noch einmal die Ausnahme. Die Tageshöchstwerte 21 bis 28 Grad. 13.31 Uhr und hier ist Salzburgs aktuellster Verkehrsservice mit guten Nachrichten. Aktuell sind uns keine gröberen Störungen von Salzburgstraßen gemeldet worden. Wir wünschen weiterhin gute Fahrt.
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10: Und ab durch den Nachmittag heute an diesem Montag mit mehr Musik, mehr Abwechslung. Calvin Harris hat man da mit am Start. Oder auch Bruno Mars ist mit dabei. Coldplay, Depeche Mode und aus den 90ern. Diesen Song hier, Wet, Wet, Wet, Love is All Around. 13.32 Uhr hat an diesem Montag einen schönen Nachmittag.

Katy Perry auf Antenne Salzburg. Einen schönen Nachmittag. So, jetzt am Freitag ist wieder soweit. Der Bikepark Leogang startet in die Saison und vor allem ist das ja auch keine gewöhnliche, sondern eine ganz besondere Saison. 25 Jahr Jubiläum. Und klar wird es auch gefeiert. Alle Infos dazu heute am Nachmittag noch ausführlich bei der Gloria auf Antenne.

0: Antenne Salzburg heute am 4. Mai und ja, fast schon sommerlich dieser heutige Montag.
1: Muss mal genießen und ausnutzen, schönen Tag.
0: So schaut's aus. Und von uns dazu mehr Musik, mehr Abwechslung, mehr 90er. Einen schönen Montagnachmittag. Reach out.

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4: Im Studio Eva Ramsauer. Europas größtes Krimi-Festival, die Kriminale, kommt nach Salzburg. Von 6. bis 9. Mai treffen sich Krimi-Fans und Autoren in der Mozartstadt. Es wird auch Vorlesungen auf der Festung und dem Schloss Leopoldskron geben. Zudem wird am Abschlusstag mit dem Glauser-Preis der wichtigste deutsche Krimi-Preis verliehen. Im Fall um die vergifteten Hip-Babykostgläschen ist kürzlich ein 39-Jähriger festgenommen worden. Dieser weist aber nun alle Vorwürfe von sich. Beweisen will er das mit seiner Smartwatch. Diese würde sein Bewegungsprofil aufzeichnen und könne so beweisen, dass er niemals in Tschechien gewesen ist, wo ja ebenfalls vergiftete Gläser gefunden wurden. Bei einer Hausdurchsuchung des Verdächtigen ist allerdings Rattengift gefunden worden. Jetzt müssen die Ermittlungen zeigen, ob sein Alibi stimmt. Die USA haben kürzlich beschlossen, ihre Soldaten aus Deutschland abzuziehen. Das führt jetzt zu einem innerpolitischen Streit in den USA. Mitglieder aus Trumps eigener Partei haben sich nämlich kritisch zu dieser Maßnahme geäußert. Sie würde die Abschreckungswirkung der NATO auf Russland verringern und die europäische Sicherheit schwächen. Das würde ein falsches Signal an Russlands Präsident Putin senden. Trump hat darauf aber noch nicht reagiert. Und der Film Der Teufel trägt Prada 2 ist am ersten Kinowochenende schon an die Spitze der nordamerikanischen Kinocharts gestürmt. Ersten Erhebungen zufolge soll er nur in Kanada und den USA 77 Millionen Dollar zum Startwochenende eingespielt haben.
5: Ein richtig schöner Montag ist das heute. Richtig viel Sonne ist da mit dabei. Hier und da mischen sich aber auch mal ein paar Wolken dazu. Die sind aber meist wirklich harmlos. Temperaturmäßig ist es heute schon sommerlich warm. 23 Grad in Lofer, 24 in Kuchl und 25 hat es da in Bergheim. Bis zu 28 Grad sind heute Nachmittag noch möglich. Wir schauen auf Salzburg Straßen und da läuft's wunderbar. Es ist alles gut. Kommt gut an euer Ziel.
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5: 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Mit mir, Gloria Grünberger. So, und jetzt starten wir rein in diesen Montagnachmittag. Es ist ein Traumtag, all viel Sonne, sommerliche Temperaturen. Und der King of Pop ist natürlich auch mit dabei. Jetzt Michael Jackson hier auf Antenne Salzburg. Mehr Musik, mehr Abwechslung, mehr 90er. Schönen Montag.

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0: Es ist ein Unfall passiert und zwar auf der B311 zwischen St. Johann und St. Veit. Da ist jetzt aktuell in beiden Fahrtrichtungen gesperrt. Zwei Pkw sind da miteinander kollidiert. Der Stau, der baut sich bereits auf, rechnet hier mehr Zeit ein oder umfahrt das Ganze durch das Ortsgebiet St. Johann. Gute und vor allem sichere Fahrt.

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6: Antenne Salzburg hier um 2:30 und es ist ein wirkliches Traumtag. Also heute viel Sonne mit dabei, nur ein paar Wolken und bis zu 28 Grad. Es könnte ja schon ein Sommertag sein. Wir schauen auf Salzburg Straßen und uns beschäftigt weiterhin der Unfall auf der B311 zwischen St. Johann und St. Veit. Ist da aktuell gesperrt. Es dauert hier länger, rechnet hier mindestens 10 Minuten mehr ein. Gute und vor allem sichere Fahrt.
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6: 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Und ein bisschen Sommer gibt's natürlich auch hier bei uns mit Enrique Iglesias. Also Supermiller Radio, aber jetzt starten wir rein mit einem richtigen Ohrwurm. Annie Lennox, Walking und Broken Glass. Schönen Montag.

0: Cry hier mit Where is my husband an diesem Montag. Ja, es ist ein Montag, aber es ist ein traumhafter Montag. Die Sonne scheint bis zu 28 Grad. Was steht da heute noch so an?
1: Wir fahren am Nachmittag zum Reiterhof, Pony reiten und ausreiten.
0: Na bitte, also ein bisschen reiten, ein bisschen Sonne tanken und einfach diesen Montag nach der Arbeit noch genießen. Salzburgs beste Musik ist natürlich auch mit dabei. Raymond, Through the Eyes of a Child.

Richtig romantisch ist es da wieder. Die Rosen, die blühen im Schlossgarten. Beim Schloss Mirabell, da ist jetzt der Rosengarten ganz offiziell wieder eröffnet worden, ist er saniert worden. Alle Infos dazu gibt's gleich in den Nachrichten. Und Punkt hier auf Antenne Salzburg.

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2: Im Studio Eva Ramsauer. Der Rosengarten an der Südfassade des Schloss Mirabelle in Salzburg ist umfangreich saniert und neu bepflanzt worden. Seit heute ist er auch wieder für Besucher geöffnet. Die Kobra musste gestern im Bezirk Braunau in Oberösterreich ausrücken. Grund dafür war ein 21-Jähriger, der auf einen 18-Jährigen und einen 16-Jährigen geschossen hat. Passiert ist das Ganze um 3:30 in der Nacht. Wie sich später herausstellte, handelt es sich bei der Waffe um eine Schreckschusspistole. Der 21-Jährige wird angezeigt. Im Prozess gegen den ÖVP-Clubobmann August Wöginger ist ein Urteil gefallen. Er wird schuldig gesprochen und erhält eine bedingte Haftstrafe von 7 Monaten sowie eine Geldstrafe in Höhe von 43.200 Euro. Bei dem Prozess ist es um Anstiftung zum Amtsmissbrauch gegangen. Wöginger soll sich 2017 beim damaligen Generalsekretär des Finanzministeriums Thomas Schmid dafür eingesetzt haben, dass ein ÖVP-Bürgermeister Vorstand des Finanzamtes in Braunau wird. Und der Videospielhändler GameStop will eBay kaufen. Eine Online-Handelsplattform, die eigentlich viel größer ist als GameStop. Um rund 48 Milliarden Euro will das Videospielunternehmen eBay kaufen und dann zu einem stärkeren Konkurrenten für Amazon hochziehen. GameStop habe bereits einen Kredit aufgenommen, um sich eBay leisten zu können. Dieser deckt aber nicht einmal die Hälfte der Kaufsumme ab. Wie der Rest finanziert werden soll, ist noch unklar.
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4: Ja, schon fast sommerliche Temperaturen sind das aktuell bei uns in Salzburg. 21 Grad messen wir in Radstadt, 22 in Zell am See und 26 sogar schon in der Stadt Salzburg. Ja, und dazu gibt es heute einen Sonne-Wolken-Mix. Morgen wird es dann wieder etwas wechselhafter.
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4: Weiterhin gesperrt ist die B311 zwischen St. Johann und St. Veit in beiden Fahrtrichtungen. Da ist ein Unfall passiert und auch der Rettungshubschrauber ist da jetzt aktuell im Anflug. Und dadurch staut es natürlich auch rundherum durch St. Johann direkt, auch durch Schwarzach und durch Niederuntersberg. Rechnet hier mehr Zeit ein. Und in der Stadt Salzburg dauert es aktuell bis zu 20 Minuten länger auf der Münchner Bundesstraße stadtauswärts. Gute Fahrt.
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4: 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Grüße gehen raus an alle Feuerwehrleute im schönsten Bundesland Österreichs. Heute ist ja der internationale Tag der Feuerwehrleute. Und da müssen wir einfach mal sagen, danke für euren Einsatz.
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0: Die Stadt Salzburg sperrt jetzt quasi alle Touristen aus. Antenne Salzburg hier. So, für den Sommer gibt es jetzt eine neue Verkehrsregelung. Ist jetzt gerade vorgestellt worden. Und zwar dürfen Touristen nicht mehr in die Altstadt mit dem Auto reinfahren. Die Einheimischen finden das aufs erste Mal ganz gut.
1: Perfekt, weil die Stadt geht über mit lauter Narische und es ist wirklich für einen Einheimischen eine Zumutung der Sommer.
0: Ja, davon betroffen sind aber auch alle aus den Gebirgsgauen, also alle mit Kennzeichen ZE, JO und TR, die dürfen auch nicht mehr in die Altstadt reinfahren. Ja, und da sind dann wiederum die Meinungen ein bisschen unterschiedlich.
2: Das finde ich absolute Frechheit, weil Salzburg ist Salzburg.
0: Wie die Verkehrsregelung jetzt genau abläuft, gibt es gleich in den Antenne Salzburg Nachrichten um halb mit Eva Ramsauer.

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3: Mit Eva Ramsauer. Neue Sommerregelung für den Verkehr und Salzburgs Feuerwehrjugend wird größer. Es ist 15.30 Uhr, schönen Nachmittag. Zufahrtskontrollen für die Salzburger Innenstadt. Die soll es heuer zwischen 1. Juli und 31. August geben. Konkret bedeutet das, dass nur noch bestimmte Kennzeichen und Personen, die eine Berechtigung vorweisen können, mit dem Auto in die Stadt hineinfahren dürfen. Als Berechtigungen gelten etwa Hotelbuchungen oder ein Nachweis des Arbeitgebers, dass man in der Stadt arbeitet. Verkehrsstadträtin Anna Schiester erklärt:
4: Da geht es darum, dass wir die Innenstadt für den unnötigen Durchzugsverkehr beschränken und vor allem, dass es uns gelingt, Touristinnen und Touristen möglichst weit draußen auf den Park-and-Ride-Parkplätzen mit einem günstigen Angebot zum Parken und zum Öffifahren bringen, um eben die Altstadt zu entlasten, aber weiterhin eben jene, die in die Stadt müssen, hereinfahren können.
3: Kontrolliert werden soll mit Hilfe von Polizeistreifen. Weiterhin problemlos einfahren dürfen Fahrzeuge aus dem Raum Salzburg, Salzburg-Land, Hallein sowie Berchtesgaden in Deutschland. Seit 1. Mai gelten verschärfte Regeln für E-Scooter, wie etwa eine Blinker- und eine Helmpflicht. Die Polizei in Salzburg hat daraufhin Kontrollen durchgeführt und gleich mehrere Verkehrssünder auf frischer Tat ertappt. So haben die Einsatzkräfte beispielsweise in Bad Hofgastein einen 14-jährigen E-Scooterfahrer ohne Helm aus dem Verkehr gezogen. Außerdem hat der junge Bursche seinen Roller frisiert und war mit Tempo 57 anstatt den erlaubten 25 km/h unterwegs. Und retten, löschen, bergen. Wenn es gilt, Menschen in lebensgefährlichen Notsituationen zur Hilfe zu eilen, sind sie da, die Feuerwehren in Salzburg. Und das zu jeder Tages- und Nachtzeit. Knapp 17.500 Mitglieder hat das Bundesland Salzburg. Und die Zahl der Neulinge steigt vor allem bei der Feuerwehrjugend, zeigt sich Landesfeuerwehrkommandant Günther Trinker stolz. Über 90 Feuerwehrjugendgruppen gibt es im Land.
5: Diejenigen, die bei der Feuerwehrjugend sind, sind sehr interessiert, diese wichtige Tradition unseren Sicherheitsstandard aufrechtzuerhalten, weiterzuführen. Ein Grund, warum sie bei der Feuerwehr sind, ist einfach das gemeinsame Freundschaft, Kameradschaft, Zusammenhalt. Gemeinsam macht es, unter Anführungszeichen, auch mehr Spaß.
3: Insgesamt gibt es 119 freiwillige Feuerwehren, 4 Betriebsfeuerwehren und eine Berufsfeuerwehr im Bundesland. Im vergangenen Jahr haben sie 1,38 Millionen Arbeitsstunden geleistet.
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7: Bis zu 28 Grad sind da heute mit dabei. Viel Sonne und nur ein paar wenige Wolken. Ja, so schaut dieser heutige Montag aus, ist also wirklich gut zum Aushalten. Morgen wird es dann etwas wechselhaft und nicht mehr ganz so warm. Morgen kann es auch mal ein bisschen regnen.
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7: Gute Nachrichten gibt's für die B311. Die Sperre zwischen St. Johann und St. Veit ist jetzt aufgehoben, rechnet aber noch in beiden Fahrtrichtungen gut 10 Minuten mehr ein. Und auch durch Schwarzach auf der Ausweichstrecke dauert es noch 10 Minuten länger. Und in der Stadt Salzburg haben wir aktuell Stop and Go auf der Münchner Bundesstraße stadtauswärts. Gute Fahrt!
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7: 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An diesem Traumtag heute, da heißt es einfach nur genießen.
8: Am Geisberg sitzen, in die Sonne schauen, mit vielleicht einem Weißbier trinken.
7: Na bitte, Salzburgs beste Musik ist natürlich auch mit dabei. Jetzt mit Genesis. Jesus, he knows me. Mehr Musik, mehr Abwechslung, mehr 90er. Schönen Montag, es ist 4 nach halb 4. Jorge Grünberger da.

0: Antenne Salzburg hier am Montag und jetzt schauen wir gleich mal Richtung Wochenende. Es gibt nämlich richtig gute Neuigkeiten. Der Bikepark Leogang sperrt am Freitag schon auf. Eine Woche später dann Fieberbrunn und noch eine Woche drauf Saalbach. Also die Sommer-Bike-Saison geht jetzt so richtig los. Jetzt wird aktuell noch der letzte Schliff gemacht. Es gibt ja dann neue Trails und auch so richtig coole Events heuer. Marco Beutner, der Geschäftsführer von Leogang Touristik.
1: Was Besonderes ist dann der 11. bis 14. Juni der UCI Mountainbike-Weltcup, wo wirklich wieder Enduro, Cross-Country und Mountainbike-Downhill stattfindet. Das ist unser Event-Highlight des Jahres.
0: Heuer übrigens auch 25-Jahr-Jubiläum am Bikepark Leogang. Also es wird ordentlich gefeiert bei uns im schönsten Bundesland Österreichs.
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Das modernste Lagerhaus Salzburgs kommt jetzt wirklich zu uns. Und zwar nach Grödig. Es wird dort gebaut. Alle Infos dazu gibt's gleich in den Antenne Salzburg Nachrichten um Punkt 16 Uhr.

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12: Im Studio Eva Ramsauer. In Grödig soll das Lagerhaus abgerissen und komplett neu gebaut werden. Dafür investiert der Mutterkonzern Raiffeisen etwa 7 Millionen Euro. Entstehen soll dann das modernste Lagerhaus Salzburgs. Eine Frau im deutschen Bundesland Sachsen-Anhalt ist auf der Suche nach ihrem Hund schwer verletzt worden. Sie ist ihrem ausgebüxten Vierbeiner hinterhergelaufen und schließlich durch eine Selbstschussanlage auf einem fremden Grundstück mit Schrotmunition getroffen worden. Die Kriminalpolizei ermittelt jetzt gegen den Grundstücksbesitzer. In seinem Haus wurden außerdem mehrere Waffen und gefährliche Gegenstände beschlagnahmt. Um einen Handelskonflikt zwischen der EU und den USA zu verhindern, will die EU jetzt mit Donald Trump ins Gespräch kommen.

0: Der Grund ist Trumps Ankündigung, die Zölle auf Autos und Lastwagen aus der EU auf 25% zu erhöhen. Seine Begründung ist, dass sich die EU nicht an das im Sommer vereinbarte Handelsabkommen halten würde. Und am Gardasee in Italien hat jetzt ein Naturereignis stattgefunden, welches Italien schon seit 20 Jahren nicht mehr erlebt hat. Durch die starken Nordwinde in den vergangenen Wochen hat sich das Wasser im Gardasee so richtig durchgemischt. Dadurch sind Nährstoffe vom Boden wieder an die Oberfläche gelangt. Für die Fische und Mikroorganismen im See ein willkommenes Ereignis, das auch österreichischen Seen guttun würde.
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2: 19 Grad hat es aktuell in Rauris, 22 in Annaberg und noch angenehme 24 in Thalgau. Heute wirklich ein schöner Tag mit viel Sonne. Es mischen sich aber auch immer wieder mal ein paar harmlose Wolken mit dazu. Morgen wird es dann ein bisschen wechselhafter, da sind dann auch wenige Regenschauer möglich.
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2: Vorsicht in der Stadt Salzburg beim Hauptbahnhof, da regelt aktuell die Polizei den Verkehr. Da ist nämlich ein Schadstoff ausgetreten. Hier kommt es zu Verzögerungen und generell Stop and Go in der Stadt Salzburg an den üblichen Stellen rund um den Kapuzinerberg und bei den Stadtausfahrten. 10 Minuten länger dauert es aktuell auch auf der B159 durch Hallein. Gute Fahrt!
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2: Mit mir, Gloria Grünberger. Und manchmal soll man sich ein bisschen dran halten, was denn diese Sänger so singen. Journey jetzt mit Don't Stop Believing. Also einfach mal nicht aufhören zu glauben. Ich glaube, dass es wird eine gute Woche, weil das wird sie auch heute ja schon ein Traumtagerl bei uns im schönsten Bundesland Österreichs. Wir haben es jetzt 3 Minuten nach 4. Antenne Salzburg hier.
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0: Kamrat hier auf Antenne Salzburg. Das ist Salzburgs beste Musik. Wir haben es 14 nach 4. So, es geht Richtung Feierabend. Was machen wir da heute noch so nach der Arbeit?
1: Ein bisschen spazieren gehen und ein bisschen im Garten rumkrabbeln.
0: Also soll es sein, das Traumwetter heute genießen. Bis zu 28 Grad sind da ja heute möglich. Also schönen Montag. Jetzt Sophie B. Hawkins.

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1: Mit Eva Ramsauer. Immer mehr Jugendliche bei der Feuerwehr und Endspurt in der Bundesliga. Es ist 16.30 Uhr, schönen Nachmittag. Retten, löschen, bergen. Wenn es gilt, Menschen in lebensgefährlichen Notsituationen zur Hilfe zu eilen, sind sie da. Salzburgs Feuerwehren. Und das zu jeder Tages- und Nachtzeit. Knapp 17.500 Mitglieder zählt das Bundesland Salzburg und die Zahl der Neulinge steigt vor allem bei der Feuerwehrjugend, zeigt sich Landesfeuerwehrkommandant Günther Trinker stolz. Über 90 Feuerwehrjugendgruppen gibt es im Land.
2: Diejenigen, die bei der Feuerwehrjugend sind, sind sehr interessiert, diese wichtige Tradition, um unseren Sicherheitsstandard aufrechtzuerhalten, weiterzuführen. Ein Grund, warum sie bei der Feuerwehr sind, ist einfach das gemeinsame Freundschaft, Kameradschaft, Zusammenhalt. Gemeinsam macht es, unter Anführungszeichen, auch mehr Spaß.
1: Insgesamt gibt es 119 freiwillige Feuerwehren, 4 Betriebsfeuerwehren und eine Berufsfeuerwehr im Bundesland. Im vergangenen Jahr haben sie 1,38 Millionen Arbeitsstunden geleistet. Heute Nachmittag musste auch schon die Berufsfeuerwehr in Salzburg zu einem Einsatz am Hauptbahnhof ausrücken. Bei einem Güterwaggon sind brennbare Stoffe ausgetreten. Die Bahnsteige 8 und 9 mussten daraufhin gesperrt werden und sind auch nach wie vor nicht benutzbar. Verspätungen soll es aber keine geben, heißt es von Seiten der ÖBB. Und noch zum Fußball. Es ist der nächste herbe Dämpfer für den FC Red Bull Salzburg. Trotz früher Führung haben die Bullen im gestrigen Heimspiel in allerletzter Sekunde den Ausgleich kassiert. Mit dem 1:1 wächst der Frust bei den Salzburgern, vor allem was späte Gegentore betrifft. Bullencoach Daniel Beichler.
3: Das erinnert mich an Rapid auswärts, aber sollte man jetzt nicht in eine Opferrolle fallen oder nur am Jammern sein, sondern einfach, auch, wie wir es jetzt bisher immer gemacht haben, dieses Spiel gut aufarbeiten und dann einfach auf Angriff gehen, was die letzten zwei Spiele betrifft, dass man da einfach nochmal das Maximale an Punkten rausholen.
1: 2 Runden vor Schluss liegen die Salzburger aktuell auf Platz 3. Jetzt gilt es in den verbleibenden Partien gegen LASK und Hartberg zu punkten.
4: Einen Sonne-Wolken-Mix haben wir aktuell bei uns in ganz Salzburg und traumhaft warme Temperaturen für Mai bis zu 28 Grad sind damit dabei. Morgen wird es dann eine Spur kühler und auch ein bisschen wechselhafter. Wir schauen auf Salzburg Straßen und da dauert es aktuell 10 Minuten länger auf der B1 durch Orgendorf in Fahrtrichtung Hendorf, 10 Minuten plus auch auf der B159 durch Hallein. Und in der Stadt Salzburg haben wir Stop and Go rund um den Kapuzinerberg, rechnet hier bis zu 10 Minuten mehr ein. Auch auf der Münchner Bundesstraße stadtauswärts dauert es länger und kurze Verzögerungen haben wir auch aktuell auf der Sterneckstraße und der Vogelweider Straße. Gute und vor allem sichere Fahrt.
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4: Um 4:30 und jetzt starten wir so richtig rein in diesen Montagnachmittag. Es geht Richtung Feierabend und jetzt ist er hier mit dabei. Falco.

0: halb Salzburg ist irgendwie schon ein bisschen nervös. Antenne Salzburg hier am 4. Mai. Morgen steht die erste Matura am Programm. Ja, und die Schüler, die sind schon nervös und natürlich die Eltern auch, wie es sich heute gehört. Morgen ist Deutsch-Matura, aber es ist ja schon alles fix vorbereitet. Auch die Glücksbringer sind schon eingepackt. Der Lukas aus Eugendorf hat da wirklich einen ganz süßen.
1: Das ist so ein kleines Kuscheltier, weil ich quasi das beim Lernen daneben gestellt habe und dann Gefühl hatte, dass es mitgelernt hat.
0: Na, da kann dann das ja nur gut werden. Also schon mal alles Gute für morgen. Und jetzt gehen wir es einfach noch chillig an, diesen Montagabend. Es ist 4:45 Uhr, jetzt All American Rejects. Give your hell.

Richtig gute Neuigkeiten gibt's für alle Krimi-Fans. Das größte Krimi-Festival Europas kommt nämlich zu uns ins schönste Bundesland Österreichs. Alle Infos dazu gibt's gleich in den Nachrichten um Punkt 6.

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19: Im Studio Eva Ramsauer. Europas größtes Krimi-Festival, die Kriminale, kommt nach Salzburg. Von 6. bis 9. Mai treffen sich Krimi-Fans und Autoren in der Mozartstadt. Es wird auch Vorlesungen auf der Festung und im Schloss Leopoldskron geben. Zudem wird am Abschlusstag mit dem Klausner-Preis der wichtigste deutsche Krimi-Preis verliehen. In der russischen Botschaft in Wien sind 3 russische Mitarbeiter ausgewiesen worden. Sie stehen unter Spionageverdacht. Die russische Botschaft zeigt sich darüber jetzt allerdings gar nicht erfreut. Die Mitarbeiter stehen im Verdacht, eine Spionageanlage mit Antennen auf die Dächer der Botschaft und einer Diplomatensiedlung im 3. Bezirk gebaut zu haben. Das Umweltbundesamt hat heute bekannt gegeben, dass die CO2-Emissionen im vergangenen Jahr um rund 1% gestiegen sind, verglichen mit 2024. Zudem musste im Winter mehr geheizt werden und der niedrige Wasserstand bei Flüssen hat die Strom

0: Erzeugung durch Wasserkraftwerke behindert, weshalb vermehrt Gaskraftwerke aushelfen mussten. Und in Niederösterreich startet jetzt Österreichs erste Ausbildung für Pantomime. Eine Kunstform, bei der Szenen ohne Sprache und nur mit Mimik, Gestik und Tanzbewegungen gespielt werden. Diese Kunstform ist bisher eher wenig verbreitet. In Waidhofen an der Theia soll deshalb ein Institut für Pantomime und Clowns eingerichtet werden.
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2: 24 Grad. Wir schauen auf Salzburg Straßen und da ist aktuell noch einiges los, vor allem rund um den Hauptbahnhof. Da regelt die Polizei nämlich den Verkehr. Dort ist nämlich ein Schadstoff ausgetreten und auch ein Großaufgebot an Einsatzkräften ist vor Ort. Aktuell ist auch der Hauptbahnhof evakuiert worden und es fahren keine Züge.
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2: 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So, wenn die Technik ein bisschen spinnt, dann brauchen wir eins und das ist Salzburgs beste Musik mit dem nächsten Antenne Salzburg 90er aus dem Jahr 1995. No Doubt mit Don't Speak. Schönen Abend.

0: Antenne Salzburg hier am Montag. Und jetzt schauen wir gleich mal Richtung Wochenende, nämlich mit richtig guten Neuigkeiten. Am Freitag sperrt der Bikepark Leogang wieder auf. Eine Woche später dann noch Fieberbrunn und noch eine Woche drauf Saalbach. Die Sommerbike-Saison geht jetzt also so richtig los. Jetzt aktuell heißt es auch ein bisschen alles herausputzen, so der letzte Schliff. Es gibt nämlich dann neue Trails und auch richtig coole Events heuer. Marco Pointner, der Geschäftsführer von Leogang Touristik.
1: Was Besonderes ist dann der 11. bis 14. 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Das ist unser Event-Highlight des Jahres.
0: Heuer übrigens auch 25-Jahr-Jubiläum im Bikepark Leogang. Also es wird noch ordentlich gefeiert im schönsten Bundesland Österreichs.
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14: Im Studio Alina Wörgertin. Chefwechsel beim Discounter Lidl Österreich. CEO Michael Kunz verlässt das Unternehmen mit 1. Oktober und wechselt an die Spitze von Lidl Schweiz. Sein Nachfolger steht bereits fest. Benny Klein, bisher operativer Geschäftsführer, übernimmt die Leitung. Die Übergabe soll in den kommenden Monaten in der Zentrale in Salzburg-Liefering erfolgen. Großer Umbau in Grödig. Die Raiffeisen Lagerhaus Salzburg GmbH investiert 7 Millionen Euro in einen kompletten Lagerhaus-Neubau. Entstehen soll ein modernes Gebäude mit knapp 2000 Quadratmetern Verkaufsfläche, Photovoltaikanlage, begrünten Dachflächen sowie deutlich mehr Parkplätzen inklusive E-Ladestationen. Der Schwerpunkt liegt künftig stärker auf Haus, Garten und Baustoffen, kombiniert mit nachhaltiger Bauweise und moderner Infrastruktur. Die Wiedereröffnung ist für März 2027 geplant. Und Salzburgs beste Lehrlinge haben sich kürzlich bei den Landeslehrlingswettbewerben der Bäcker, Fleischer und Konditoren brilliert. Bewertet wurden nicht nur handwerkliche Präzision, sondern auch Kreativität, Hygiene und Präsentation. Die Teilnehmer mussten unter anderem Brot, Gebäck, Fleischplatten und kunstvolle

0: der Konditoreiwaren herstellen. Branchenvertreter betonen die Bedeutung der Lehrlingsausbildung für Qualität, Regionalität und die Zukunft des Handwerks.
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3: Mit doch einigen Wolken geht dieser heutige Montagabend zu Ende, aber auch die Sonne zeigt sich immer wieder mal. Die Nacht, die ist dann großteils trocken und auch klar. Die Temperaturen, die sinken auf bis zu 4 Grad runter. Morgen wird es dann aber wieder warm, bis zu 26 Grad, also eine Spur kühler als heute, aber trotzdem recht angenehm. Dazu gibt es morgen einen Sonne-Wolken-Mix, es wird aber ein bisschen wechselhafter als heute.
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3: Ein Großaufgebot an Einsatzkräften ist weiterhin am Salzburger Hauptbahnhof tätig. Da ist ein Schadstoff ausgetreten. Der Verkehr wird von der Polizei geregelt und auch die Züge stehen aktuell still und müssen noch eine Sperre abwarten. Gute und vor allem sichere Fahrt.
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3: Um 6:35 am Montagabend, jetzt gleich mit dabei Avicii, Taylor Swift und auch ein bisschen Summerfeeling mit Kate Janai. Das ist Summer Dreaming hier auf Antenne Salzburg für euren Montagabend. Ich bin Gloria Grünberger. Hallo.

0: Antenne Salzburg hier am Montagabend und die Nerven, die liegen jetzt quasi schon blank bei den Schülern und auch ein bisschen bei den Eltern. Morgen steht die erste Matura an, Deutsch steht am Plan und es ist natürlich jetzt schon hoffentlich alles fix vorbereitet. Auch die Glücksbringer sind schon eingepackt. Der Lukas aus Eugendorf, der hat da nämlich wirklich einen ganz süßen.
1: Das ist so ein kleines Kuscheltier, weil ich quasi das beim Lernen daneben gestellt habe und dann Gefühl hatte, dass es mitgelernt hat.
0: Na bitte, dann kann das ja nur werden. Also schon mal alles Gute für morgen für die Matura.
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13: Im Studio Eva Ramsauer. Der Rosengarten an der Südfassade des Schloss Mirabell in Salzburg ist umfangreich saniert und neu bepflanzt worden. Seit heute ist er auch wieder für Besucher geöffnet. Der ÖVP-Clubobmann August Wöginger ist heute schuldig gesprochen und zu 7 Monaten bedingter Haft sowie einer Geldstrafe in Höhe von 43.200 Euro verurteilt worden. Daraufhin hat er seinen Rücktritt als Clubobmann bekannt gegeben. Der Iran hat nach eigenen Angaben heute 2 Raketen auf ein US-Militärschiff in der Straße von Hormuz geschossen. Grund dafür sei, dass die USA zuvor eine Warnung der iranischen Marine ignoriert hätte. Das bestreiten aber die USA. Donald Trump hatte schon gestern angekündigt, heute einen Militäreinsatz in der Meerenge durchzuführen. Die deutschen Parteien Grüne, SPD und Linke ziehen sich jetzt von der Social-Media-Plattform X zurück. Sie begründen das damit, dass die Plattform in den letzten Jahren völlig im Chaos versunken wäre und immer mehr Desinformation fördert. Und der Beliebtheitswert für US-Präsident Donald Trump hat jetzt einen neuen Tiefstand erreicht. Nur noch 34% der Befragten sind aktuell mit ihm zufrieden. Im Jänner letzten Jahres lag der Wert noch bei 47%.
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15: Einige dichte Wolken sind da jetzt aktuell am Abend noch mit dabei, aber die Nacht, die ist dann großteils klar und die Temperaturen, die sinken dann auf bis zu 4 Grad.

0: Grad runter. Morgen am Dienstag wird es nicht mehr ganz so warm wie heute, aber trotzdem gut zum Aushalten bis zu 26 Grad. Dazu gibt es einen Sonne-Wolken-Mix.
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0: Ein Großaufgebot an Einsatzkräften ist weiterhin am Salzburger Hauptbahnhof tätig. Der Verkehr rundherum wird von der Polizei geregelt und die Züge stehen aktuell noch still und können nicht fahren. Es ist ja da heute ein Schadstoff ausgetreten. Ansonsten läuft's gut auf Salzburg Straßen. Ich wünsche euch eine gute Fahrt.
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10: Vielen dichten Wolken geht der heutige Montag zu Ende. In der Nacht, da wird es dann aber wieder klar. Die Temperaturen, die sinken auf bis zu 4 Grad. Morgen am Dienstag wird es ein bisschen kühler als heute, aber trotzdem richtig gut zum Aushalten, bis zu 26 Grad. Dazu gibt es einen Sonne-Wolken-Mix.
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